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1: Ich bin Gemeindereferentin in Halle. Mal Engel für einen Tag sein, das kann man jedes Jahr in Halle. Letzte Woche war es wieder soweit. Viele engagierte und helfende Hände haben an verschiedensten Orten und bei unterschiedlichsten Projekten unterstützt. Waren Engel für einen Tag. Auch am Elisabeth-Tisch neben dem Krankenhaus in Halles Innenstadt haben sich an diesem Tag Engagierte eingefunden und geholfen. An diesem Ort bekommen sonst bedürftige Menschen gegen einen kleinen Obolus ein Mittagessen angeboten. Im Sinne der heiligen Elisabeth, die sich den Armen und Bedürftigen gewidmet hat, ist auch der Elisabeth-Tisch, einst von den Ordensschwestern gegründet, heute noch Anlaufstelle und Bleibeort für bedürftige Menschen. Am Freiwilligentag fanden sich dort also Ehrenamtliche, Auszubildende aus dem Krankenhaus und Menschen aus der Gemeinde ein. Sie wollten den in die Jahre gekommenen Räumlichkeiten wieder etwas mehr Pep verleihen. Und nach knapp 5 Stunden war die Küche neu sortiert und geputzt. Der Aufenthaltsraum hat einen neuen Anstrich bekommen und dank kreativer Auszubildender sogar ein freundliches Blumenmuster. Für mich ist die Idee, Engel für einen Tag zu sein, damit komplett aufgegangen. Nicht nur im freundlichen Miteinander, sondern auch im gemeinsamen Ziel, etwas Gutes für andere Menschen zu tun.
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2: Es ist 3 Uhr, ich bin Yves Simon. Wer heute einkaufen gehen will, könnte vor verschlossenen Türen stehen. Und das hat auch wirklich nichts mit dem Brückentag zu tun heute. Es gibt deutschlandweite Warnstreiks im Handel. Die Gewerkschaft Verdi will so nochmal den Druck in den laufenden Tarifverhandlungen erhöhen. Sie hält die bisherigen Angebote der Arbeitgeber für deutlich zu niedrig. Saudi-Arabien und die Vereinigten Arabischen Emirate haben offenbar zum ersten Mal Ziele im Iran angegriffen, laut New York Times, als Vergeltung für vorherige iranische Attacken auf ihr Staatsgebiet. Offiziell bestätigen die Golfstaaten die Einsätze nicht. Der Iran hatte vorher immer wieder Ziele in Saudi-Arabien und den Emiraten beschossen und dabei auch große Schäden verursacht. Saudi-Arabien und Iran ringen seit Jahren schon um die regionale Vorherrschaft, zusätzlich belastet durch den Konflikt zwischen sunnitischen und schiitischem Islam. Das ist wirklich mal eine ganz besondere Weltmeisterschaft, denn in Elmshorn im Landkreis Pinneberg in Schleswig-Holstein, da läuft die Flunkyball-Weltmeisterschaft. Das ist ein Trinkspiel, wer es nicht kennt. 61 Teams, teils aus Norwegen und Finnland, treten da vor etwa 3000 Fans an. Gespielt wird mit einem Tennisball und Bierflaschen. Wer sein Bier zuerst leert, gewinnt. Neben Spaß und Wettbewerb wird auch für den guten Zweck gesammelt. Die Spenden gehen an das neue Jugendzentrum in Elmshorn. Die Bundesliga-Fußballerinnen des FC Bayern München haben nach der deutschen Meisterschaft auch noch den DFB-Pokal gewonnen. Das Team hat im Pokalfinale den VfL Wolfsburg mit 4:0 besiegt. Ein emotionaler Nachmittag war es für den VfL Wolfsburg trotzdem, denn die ehemalige Nationalstürmerin Alexandra Popp hat ihr wohl letztes Pokalfinale gespielt. Popp wechselt jetzt nach der Saison dann zu Borussia Dortmund. 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
1: Es ist 4 Uhr, ich bin Yves Simon. US-Präsident Trump hat ja immer wieder Drohungen gegen Kuba ausgesprochen. Jetzt aber hat es ein seltenes Spitzentreffen zwischen den USA und der kubanischen Führung gegeben. CIA-Direktor Radcliffe hat in Havanna ranghohe Vertreter des Innenministeriums getroffen. Laut kubanischer Regierung ist das Treffen auf Wunsch Washingtons zustande gekommen. Medien zufolge sind die USA zu ernsthaften Gesprächen über Wirtschafts- und Sicherheitsthemen bereit, aber nur dann, wenn Kuba vorher grundlegende Veränderungen einleitet. Nach gleich mehreren Drohnenzwischenfällen drängen Litauen und Finnland gemeinsam auf einen besseren Schutz des Luftraums an der NATO-Ostflanke. Der Präsident von Litauen fordert nach einem Treffen mit seinem finnischen Kollegen bessere Aufklärung und stärkere Abwehrkapazitäten. Sie wollen auch enger mit der Ukraine zusammenarbeiten. In der Vergangenheit waren immer wieder fehlgeleitete ukrainische Drohnen in den Luftraum der baltischen Staaten und Finnlands eingedrungen. Kommt Manuel Neuer doch zurück zur Fußballnationalmannschaft? Laut Sky steht der 40-Jährige trotz Rücktritt tatsächlich auf der vorläufigen 55er-Liste für die Weltmeisterschaft. Demnach hat Bundestrainer Nagelsmann auch schon mit Neuer über ein mögliches Comeback als Nummer 1 gesprochen. Die endgültige Entscheidung fällt dann voraussichtlich erst in den nächsten Tagen. Den finalen 26er-Kader will Nagelsmann nächste Woche bekannt geben. Im DFB-Pokalfinale der Frauen steht der FC Bayern als Sieger fest. Die Münchnerinnen haben Wolfsburg mit 4:0 besiegt und haben sich damit das Double gesichert. Für die Wolfsburgerin Alexandra Popp also kein Abschiedstitel am Vatertag. Die 35-Jährige hat dabei ganz besonders an ihren Vater gedacht. Der ist 2022 gestorben, wie sie nach dem Spiel gesagt hat. Unter Tränen hat sie erklärt, dass ihr Vater ihr größter Kritiker und zugleich ihr größter Förderer war. Mit insgesamt 13 Pokalsiegen verlässt Pop Wolfsburg nach fast 14 Jahren und wechselt zur neuen Saison zu Borussia Dortmund. 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
1: So, gucken wir mal auf die Thermometer im Land. Da sehen wir im Moment in Halle haben wir aktuell relativ frische 3 Grad. In Holzdorf bei Jessen auch hier nicht viel wärmer bei 4 Grad. Wir starten mit Nebel heute. Zum Teil hartnäckig, später Sonne, aber auch mal ein paar Tröpfchen dabei. Maximal 16 Grad. Und der Wettertrend für Sachsen-Anhalt das Wochenende. Ja, da sind wir mit wirklich allem gesegnet. Sonne, Wolken, auch mal Regentropfen. Wechselhaft bei frühlingshaften 18 Grad.
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3: Es ist 5 Uhr. Ich bin Yves Simon. Guten Morgen. Um die Straße von Hormus nach dem Ende des Iran-Kriegs abzusichern, stellt Deutschland jetzt weiteres Personal und Geräte der Bundeswehr in Aussicht. Zum Beispiel könnten deutsche Stabsoffiziere die Mission mit anführen, heißt es aus dem Verteidigungsministerium. Für uns berichtet aus Berlin Jan-Henne Reitze.
4: Minenräumen und vor allem Öltanker entlang der aktuell noch blockierten Straße von Hormus schützen. So könnte ein internationaler Einsatz aussehen, wenn sich die USA und der Iran endlich auf ein Friedensabkommen einigen. Auch als Motivation für US-Präsident Trump, einen Deal zu machen, hat Deutschland schon erklärt, dass für eine solche Mission ein Minenjagdboot und ein Versorgungsschiff bereitstehen und legt jetzt weiteres Gerät, Taucher und hochrangige Führungskräfte obendrauf.
3: Beim Katholikentag in Würzburg stellt sich heute Bundeskanzler Merz am Vormittag den Fragen von Jugendlichen. Den Besuch finden aber nicht alle gut. Die Veranstaltung wird deswegen auch von einer Demo begleitet. Unter dem Motto "Gemeinsam für eine Zukunft ohne Merz und Menschenfeindlichkeit" demonstrieren etwa 800 Teilnehmende. So viele sind zumindest angemeldet. Nach dem Hantavirus-Ausbruch auf dem Kreuzfahrtschiff Hondius wollen Wissenschaftler jetzt die Herkunft des Virus genauer klären. Sie reisen deshalb heute nach Argentinien. Von dort war die Kreuzfahrt gestartet. Dort soll untersucht werden, ob Nagetiere vor Ort das Virus möglicherweise übertragen haben könnten. Hantavirus-Fälle hat es in der Region seit 30 Jahren nicht mehr gegeben. Heute startet die Eishockey-Weltmeisterschaft in der Schweiz. Deutschland ist auch heute schon direkt dran. Um 16.20 Uhr geht es gegen Finnland. 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
1: Gucken wir auf die A2 Richtung Hannover. Zwischen Wollin und Ciesa ist die rechte Spur gesperrt nach einem Unfall. Ist 2 Stündchen her. Polizei und Rettungswagen sind vor Ort. Blitzer haben wir momentan keine. Wenn Sie was entdecken, melden Sie uns gerne. Staus und Blitzer kostenlos unter 08000 52 58 52.
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1: Hallo und guten Morgen heute mit Volker Wehr. Wenn Sie heute arbeiten müssen, Respekt erstmal. Während andere noch überlegen, wann müssen wir eigentlich den Grill von gestern sauber machen, sind Sie längst unterwegs und genau dafür gibt's Ihre Lieblingshits. Zum Kaffee auch to go. Alizé mit Moi Lolita direkt nach den besten 80ern. Hier ist Limahl mit Neverending Story rein in den Brückentag, in den Freitag mit Radio Brocken.

0: Guten Morgen, es ist 10 nach 5 am Brückentag. Radio Brocken ist hier. Wir sind hier, Sie sind hier. Perfekt, freuen wir uns zusammen gleich auf die besten 80er mit Corey Hart und Sunglasses at Night. Vorher erfahren Sie, ob Sie heute unser Glückssternchen des Tages sind und warum Jungfrauen sich heute vorsehen sollten.
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2: Widder. Hüten Sie sich vor voreiligen Entscheidungen.
3: Stier.
2: Endlich können Sie Ihre Kondition mal wieder verbessern.
3: Zwillinge.
2: Die Streitereien und Auseinandersetzungen der letzten Tage legen sich wieder.
3: Krebs.
2: Sie fühlen sich etwas angeschlagen und deshalb bekommt Ihr Partner Ihre Gefühlsschwankungen zu spüren.
3: Löwe.
2: Kreative Arbeiten gelingen sehr gut.
3: Jungfrau.
2: Verabredungen am Abend verlaufen am besten.
3: Waage.
2: Ernähren Sie sich leicht und natürlich.
3: Skorpion.
2: Eine spannende Liebesbeziehung kostet Sie einiges an Kraft.
3: Schütze.
2: Ruhen Sie sich nicht so lange auf Ihren Lorbeeren aus, sondern versuchen Sie jetzt schon weitere Ziele ins Auge zu fassen.
3: Steinbock.
2: Sie sind unser Glückssternchen des Tages. Die Sterne stehen für Sie im Moment sehr günstig.
3: Wassermann.
2: Ihr Vorhaben sollten Sie genauer erklären.
3: Fische.
2: Zurzeit verfolgt Sie ein Leistungstief. Stecken Sie den Kopf nicht in den Sand. Es kommen auch wieder bessere Zeiten.
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0: Guten Morgen.
1: Gucken wir fix auf die aktuellen Sachsen-Anhalt-Temperaturen. In Burg bei Magdeburg haben wir im Moment 4 Grad und in Salzwedel frische 3. Es geht heute rauf auf 16 Grad. Wir starten mit Nebel, zum Teil hartnäckig, später Sonne oder auch mal der ein oder andere Schauer. Und der Wettertrend für Sachsen-Anhalt: das Wochenende sehr durchmischt. Sonne, aber auch Regenschauer dabei. Von allem, was Sie merken, schon wechselhaft bei frühlingshaften 18 Grad.
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3: Ich bin Yves Simon. Guten Morgen. Um die Straße von Hormus nach dem Ende des Iran-Kriegs abzusichern, stellt Deutschland jetzt weiteres Personal und Geräte der Bundeswehr in Aussicht. Zum Beispiel könnten deutsche Stabsoffiziere die Mission mit anführen, heißt es aus dem Verteidigungsministerium. Für uns berichtet aus Berlin Jan-Henne Reitze.
4: Minenräumen und vor allem Öltanker entlang der aktuell noch blockierten Straße von Hormus schützen. So könnte ein internationaler Einsatz aussehen, wenn sich die USA und der Iran endlich auf ein Friedensabkommen einigen. Auch als Motivation für US-Präsident Trump, einen Deal zu machen, hat Deutschland schon erklärt, dass für eine solche Mission ein Minenjagdboot und ein Versorgungsschiff bereitstehen und legt jetzt weiteres Gerät, Taucher und hochrangige Führungskräfte obendrauf.
3: Beim Katholikentag in Würzburg stellt sich heute Bundeskanzler Merz am Vormittag den Fragen von Jugendlichen. Den Besuch finden aber nicht alle gut. Die Veranstaltung wird deswegen auch von einer Demo begleitet. Unter dem Motto "Gemeinsam für eine Zukunft ohne Merz und Menschenfeindlichkeit" demonstrieren etwa 800 Teilnehmende. So viele sind zumindest angemeldet. Nach dem Hantavirus-Ausbruch auf dem Kreuzfahrtschiff Hondius wollen Wissenschaftler jetzt die Herkunft des Virus genauer klären. Sie reisen deshalb heute nach Argentinien. Von dort war die Kreuzfahrt gestartet. Dort soll untersucht werden, ob Nagetiere vor Ort das Virus möglicherweise übertragen haben könnten. Hantavirus-Fälle hat es in der Region seit 30 Jahren nicht mehr gegeben. Heute startet die Eishockey-Weltmeisterschaft in der Schweiz. Deutschland ist auch heute schon direkt dran. Um 16.20 Uhr geht es gegen Finnland. 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
1: Mit einer guten Nachricht von der A2 Richtung Hannover. Die Plastikteile sind weggeräumt. Alles ist wieder frei. Zwischen Wollin und Ciesa ist auch die Unfallstelle geräumt. Dann gucken wir in den Altmarkkreis Salzwedel. Zwischen Wernstedt und der B71 in beiden Richtungen laufen 3 Pferde frei. Bitte vorsichtig fahren, Polizei ist unterwegs. Blitzer haben wir momentan keine. 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
1: Hallo, Volker Bär begleitet Sie durch den Brückentag, wenn halb Sachsen-Anhalt frei hat und auf der Straße trotzdem genau der Transporter vor Ihnen fährt, der es heute besonders gemütlich angehen lässt. Guten Morgen mit Micha Schulte und mit Marius Müller-Westernhagen.
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0: Guten Morgen um 5.40 Uhr hier bei Radio Brocken mit Marius Müller-Westernhagen. Er ist wieder hier. Wir sind sowieso hier für Sie auch am Brückentag. Ist unterschiedlich, wie dieser Morgen doch so abläuft. Die einen haben vielleicht gerade ein Auge auf oder stehen vor der Kaffeemaschine und überlegen, oh, später vielleicht Grill sauber machen oder was treiben wir denn sonst heute. Die anderen, die sitzen schon geschniegelt im Auto Richtung Arbeit. Auch Andi aus Gardelegen macht heute nicht blau.
1: Ich muss am Brückentag arbeiten, denn die Baumärkte, die boomen ja jetzt so richtig. Das Wochenende soll ja halbwegs vernünftig werden und da braucht man viel Material, um alles zu verbauen. Also gehe ich arbeiten.
0: Tja, Kontrastprogramm bei Jan aus Gardelegen. Er macht nicht so ganz blau, aber so ein bisschen.
2: Zum Brückentag wird nochmal nachgegrillt und danach werden die Rabatten im Garten sauber gemacht.
0: Na, wenigstens was. Was treiben Sie am Brückentag? Müssen Sie ran oder machen Sie es heute gemütlich? Gerne WhatsApp-Sprachnachricht an die 0345 20 44 300. Radio Brocken hier um 5.41 Uhr am Brückentagsfreitag mit den Bangles und Manic Monday. Das sind die besten 80er hier bei uns.

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Gitarre. Das freut uns Männer. 5.48 Uhr, hier ist Radio Brocken. Obwohl, ich glaube, den finden die Frauen auch ganz cool. Ne? Vielleicht haben sie heute frei und wollten eigentlich ausschlafen und trotzdem waren sie 5:30 wach. Ne? Klassischer Männerbrückentag, kurz rausgucken, Wetter checken und plötzlich überlegen, ja, ob der Rasenmäher noch eine kleine Runde heute verträgt. Für alle, die arbeiten, danke, dass ihr für uns fleißig seid. Alle anderen einen schönen Brückentag mit Ultravox bei Radio Brocken.

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Wir unterbrechen für eine wichtige Meldung aus unserer Verkehrszentrale. Betrifft die A2 Richtung Berlin. Zwischen Baunstedt und der Raststätte Börde Süd liegen Reifenteile auf der linken Spur. 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

0: schlumpfen wir gemeinsam so langsam rein in den Freitag. Es ist 6:03, Sie hören Radio Brocken. Viel Musik auch nach 6 mit David Guetta, mit Culture Club, mit den Black Eyed Peas. Sie merken schon, die beste Musik für Sachsen-Anhalt.
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2: Ich bin Gemeindereferentin in Halle. Mal Engel für einen Tag sein, das kann man jedes Jahr in Halle. Letzte Woche war es wieder soweit. Viele engagierte und helfende Hände haben an verschiedensten Orten und bei unterschiedlichsten Projekten unterstützt. Waren Engel für einen Tag. Auch am Elisabeth-Tisch neben dem Krankenhaus in Halles Innenstadt haben sich an diesem Tag Engagierte eingefunden und geholfen. An diesem Ort bekommen sonst bedürftige Menschen gegen einen kleinen Obolus ein Mittagessen angeboten. Im Sinne der heiligen Elisabeth, die sich den Armen und Bedürftigen gewidmet hat, ist auch der Elisabeth-Tisch, einst von den Ordensschwestern gegründet, heute noch Anlaufstelle und Bleibeort für bedürftige Menschen. Am Freiwilligentag fanden sich dort also Ehrenamtliche, Auszubildende aus dem Krankenhaus und Menschen aus der Gemeinde ein. Sie wollten den in die Jahre gekommenen Räumlichkeiten wieder etwas mehr Pep verleihen. Und nach knapp 5 Stunden war die Küche neu sortiert und geputzt. Der Aufenthaltsraum hat einen neuen Anstrich bekommen und dank kreativer Auszubildender sogar ein freundliches Blumenmuster. Für mich ist die Idee, Engel für einen Tag zu sein, damit komplett aufgegangen. Nicht nur im freundlichen Miteinander, sondern auch im gemeinsamen Ziel, etwas Gutes für andere Menschen zu tun.
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0: Gucken wir auf die aktuellen Sachsen-Anhalt-Temperaturen. In Nieleburg bei Gentin haben wir aktuell frische 3 Grad, in Naumburg sogar nur 2. 16 kriegen wir heute. Wir starten mit Sonne, zum Teil aber auch mit hartnäckigem Nebel. Später kann es auch mal schauern und der Wettertrend für Sachsen-Anhalt so wechselhaft bleibt es auch am Wochenende, dann aber bei frühlingshaften 18 Grad.
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5: Es ist 6 Uhr. Ich bin Dirk Rosenberg. Guten Morgen. Wenn die AfD in Sachsen-Anhalt nach der Landtagswahl die Regierung übernimmt, dann könnten hunderte Landesbeamte ihre Stellen verlieren. Das schreibt die Mitteldeutsche Zeitung. AfD-Spitzenkandidat Ulrich Siegmund hat der MZ gesagt, nach einem Wahlsieg seien 150 bis 200 Neubesetzungen von Stellen in der Landesverwaltung realistisch. Es geht dabei nicht nur um Ministerposten, sondern auch um Leitungsstellen auf der Arbeitsebene. Die AfD will so verhindern, dass ihre Regierungspolitik im Beamtenapparat blockiert wird. In Sandersdorf im Kreis Anhalt-Bitterfeld haben Unbekannte aus einem Firmentransporter hochwertige Installationstechnik geklaut. Die Täter haben ein Loch in die Schiebetür des Wagens gemacht und darüber Ersatzteile für Heizungs- und Wärmepumpensysteme herausgeholt. Der Schaden liegt laut Polizei bei rund 30.000 Euro. US-Präsident Trump ist in China auf Staatsbesuch und dort hat Chinas Staatschef Xi laut Trump angeboten, bei der Lösung des Iran-Krieges zu helfen. Außerdem habe sich China laut Trump bereit erklärt, dem Iran keine weiteren Waffen zu liefern. Beim Eurovision Song Contest in Wien ist das Finale komplett. Im zweiten Halbfinale hat sich unter anderem Rumänien mit seinem umstrittenen Würgesong Choke Me qualifiziert. Auch Australiens Delta Goodrem ist mit ihrer 90er Powerballade Eclipse dabei. Der ESC ist morgen. Top-Favoriten sind laut den Wettbüros Finnland, Griechenland und Dänemark. Sarah Engels rangiert damit Fire nur auf den hinteren Plätzen. Und das ist die gute Nachricht aus Sachsen-Anhalt. Azubis im Saale-Kreis lernen in 5 besonders engagierten Betrieben, von Brandschutz bis Logistik. Die IHK Halle-Dessau hat diese 5 Unternehmen als Top-Ausbildungsbetriebe ausgezeichnet. Jetzt ist es 6:05 und Sie sind auf dem aktuellsten Stand.
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0: Auf der A2 Richtung Berlin zwischen Bornstedt und der Raststätte Börde Süd liegen Reifenteile auf der linken Spur. Und im Altmarkkreis Salzwedel zwischen Wernstedt und der B71 in beiden Richtungen 3 freilaufende Pferde. Die Polizei ist hier unterwegs. Blitzer haben wir keine. Melden Sie uns gerne Staus und Blitzer kostenlos unter 08000 52 58 52.
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0: Hallo, heute mit Volker Wehr, Amrei und Thilo, die schlafen sich durch den Brückentag. Und heute früh gibt es genau 2 Sorten Menschen, die schon auf sind. Die einen haben schon die Arbeitsschuhe an, die anderen versuchen ganz leise, den Kasten Bier von gestern wegzuräumen, ohne die Nachbarn aufzuwecken. Schönen Freitag jetzt mit viel Lieblingsmusik. Culture Club haben wir gleich. Do You Really Want to Hurt Me? Das sind die besten 80er. Machen wir direkt nach dem Besten von heute. David Guetta und Sia. Und Beautiful People hier bei Radio Brocken. Guten Morgen!

0: Guten Morgen, 10 nach 6. Hier ist die Radio Brocken Morgenshow. Brückentag, die berühmte Mischung aus eigentlich frei und irgendwie doch unterwegs. Wenn Sie Action wollen am Wochenende oder auch sogar heute am Brückentag, bei uns sind Sie genau richtig.
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0: In Landsberg, da wird dieses Wochenende gefeiert, schon seit gestern mit ordentlich Laut und Dreck. Das Offroad-Team Landsberg feiert 20 Jahre Kessel mit Mitfahren im Panzer und da können Sie sogar selber mal den LKW durch die Botanik steuern. Benno Winter ist da der Chef.
2: Also liebe Gäste, wir laden Sie ganz herzlich ein zu unserem 20-jährigen Offroad-Event im Offroad-Kessel in Landsberg. Mit vielen Highlights wie Luftkissenspringer, Hubschrauber-Rundflüge, alles was das Herz begehrt, für groß und für klein, an diesem Wochenende im Offroad-Kessel in Landsberg.
0: Ja, und das Schöne, die ganze Familie kann mit, während die Großen wieder zu Achtjährigen werden, staunen die Kleinen sowieso. Längst über alles, was groß, laut und voller Matsch ist. Genau das Richtige also für den Brückentag oder für Ihr Wochenende. Bisschen raus, bisschen Action und einfach mal was erleben. Für noch mehr Tipps fürs Wochenende, radiobrocken.de, da finden Sie die Top 10 Tipps für Ihr

Guten Morgen, 6:45 haben wir's. Und gucken zusammen in die Radio-Brocken-Verkehrszentrale. Da heißt es, Vorsicht auf der A2 Richtung Berlin zwischen Bornstedt und der Raststätte Börde Süd liegen Reifenteile auf der linken Spur. Polizei ist unterwegs. Blitzer haben wir momentan keine. Hoffen wir, dass das so bleibt. Und wir gucken fix noch auf unser Wetter für Sachsen-Anhalt. Hier und da gibt es morgen Sonne, aber auch Nebel, der sich hartnäckig hält. Später Sonne für alle und auch mal ein Schauer ist mit dabei. Bei 16 Grad maximal verbringen wir heute den Brückentag. Und den verbringen wir mit der besten Musik für Sachsen-Anhalt. Auf in die 80er mit Lionel Richie und All Night Long.

0: guten Morgen mit Radio Brocken. Online Richie all night long um 6 Uhr und gleich 20 freuen wir uns zusammen gleich auf Michael Patrick Kelly und The One. Und es gibt ja dieses Wissen, das bringt sie im Leben wirklich weiter. Steuererklärung, Passwörter, sowas. Ne? Und dann gibt es dieses Wissen, das ist komplett unnütz. Das verstopft ihnen den Kopf, aber genau das erzählen sie am Wochenende auf der Grillparty weiter. Und da haben wir einen Experten für.
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3: Oh, Sie haben ja wirklich ein sehr reizvolles Filtrum da in Ihrem Gesicht. Wetten, das wussten Sie doch nicht? Die kleine Kerbe zwischen Lippe und Nase heißt in der Wissenschaft Filtrum. Ja, nicht zu verwechseln mit dem anderen Ding, das da auch zwischen Lippe und Nase rumhängt. Das ist der Schnurrbart. Der heißt in der Wissenschaft übrigens Popelbremse.
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0: Macht Laune, ne? Auf dem Weg in den Freitag, die 90er bei Radio Brock mit Robert Miles und Children. Die beste Musik für Sachsen-Anhalt hält auch die 80er parat. Gleich mit Bon Jovi, Living on a Prayer. Holly Johnson spiele ich uns dazu. Und das Beste von heute von Taylor Swift und The Fate of Ophelia. Sie genießen den Kaffee, wir machen den Rest.
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6: In Gerbstedt findet man einen sogenannten Menhir oder auch Hinkelstein. Ein Stein, der von Menschen aufgerichtet wurde mit einem auffällig großen Loch in der Mitte. Es gibt sogar eine Sage der Gebrüder Grimm über diesen Stein.
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0: Guten Morgen. Mit den aktuellen Sachsen-Anhalt-Temperaturen in Dessau haben wir 2 Grad, in Salzwedel ebenfalls 2 Grad. Und wir starten heute zum Teil sonnig, zum Teil neblig, später Sonne für alle und auch ja, Schauer für alle. Bei 16 Grad maximal der Trend fürs Land, am Wochenende von allem was dabei. Frühlingshafte 18 Grad begleiten uns.
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11: Es ist 6.30 Uhr. Ich bin Dirk Rosenberg. Guten Morgen. Wenn die AfD im September die Landtagswahl hier in Sachsen-Anhalt gewinnt, dann könnten hunderte Landesbeamte ihre Stellen verlieren. Insgesamt 150 bis 200 Stellen sollen wohl neu besetzt werden, hat AfD-Spitzenkandidat Ulrich Siegmund der Mitteldeutschen Zeitung gesagt. Auf viele Abteilungsleiter kann man setzen, aber wer die Arbeit der neuen Regierung aktiv blockiert, der muss mit Konsequenzen rechnen, so Siegmund. Es geht dabei auch nicht nur um Ministerien, sondern auch um landeseigene Gesellschaften. Im Altmarkkreis Salzwedel bekämpft ein Hubschrauber heute den Eichenprozessionsspinner mit einem Biozid aus der Luft. Der Einsatz läuft 3 Tage in den Gemeinden Gardelegen und Klötze. Wer dort Pilze, Beeren oder Wildkräuter sammeln will, das ist jetzt noch 3 Wochen nach Abschluss der Aktion verboten. Vor der dänischen Insel Anholt ist ein toter Wal entdeckt worden. Möglicherweise ist es Buckelwal Timmy, der wochenlang vor der deutschen Ostseeküste festsaß. Timmy ist Anfang des Monats in einer aufwendigen Aktion von der Ost- in die Nordsee gebracht worden. Seitdem fehlt von ihm jede Spur. Gewebeproben sollen jetzt Klarheit bringen. Erdbeeren aus Sachsen-Anhalt werden in diesem Jahr wohl teurer. Die Landwirte rechnen mit einer guten Ernte, aber höhere Produktionskosten und der gestiegene Mindestlohn treiben die Preise nach oben um 10 bis 15%, so der Bauernverband. Mit den ersten Freilanderdbeeren soll es nächste Woche losgehen. Und das ist die gute Nachricht aus Sachsen-Anhalt. Vereine im Altmarkkreis Salzwedel können Trainingszeiten in den Sporthallen jetzt ganz bequem online beantragen. Die Funktion hat der Landkreis jetzt ganz neu auf seiner Homepage im Serviceportal freigeschaltet. Jetzt ist es 6:35 und Sie sind auf dem aktuellsten Stand.
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0: Da gucken wir auf die A14 Richtung Magdeburg zwischen dem Ratsplatz Sülzegrund und Magdeburg-Sudenburg. Ungesicherte Unfallstelle auf der rechten Spur. Unfall mit einem LKW. Die Polizei ist unterwegs. Und im Altmarkkreis Salzwedel 3 freilaufende Pferde zwischen Wernstedt und der B71. Blitzer haben wir keine. 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
0: Hallo und guten Morgen wünscht Ihnen Volker Bär. Wenn Sie heute frei haben, genießen Sie es. Wenn Sie arbeiten, Sie sind nicht alleine. Und irgendwo zwischen Werkstatt, Büro und ja, Brückentag, da startet dieser Freitag so ganz langsam, bevor es dann in den Wochenendmodus geht. Mit Two Colors gleich, Heavy Metal Love, das ist das Beste von heute. Die besten 80er, die sind hier mit Holly Johnson und Americanos. Radio Brocken wünscht einen schönen Freitagmorgen.

0: Guten Morgen, 6.38 Uhr, die Radio Brocken Morgenshow am Freitag. Und was haben wir früher Freitagabend gemacht? Wir sind in die Videothek, sind durch die Regale geschlendert, Hülle in der Hand. Und irgendeiner sagt, nö, den haben wir schon gesehen. Und genau dieses Gefühl, das gibt's tatsächlich noch.
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0: In Halle steht die letzte Videothek in Sachsen-Anhalt mit der größten Filmsammlung Mitteldeutschlands. Da gibt es keinen Algorithmus, kein Weiterwischen. Das ist echtes Stöbern, so wie früher. Aber die Lage ist nicht so ganz leicht. Finanzielle Probleme gibt es. Seit 2 Jahren hält ein Verein den Laden am Laufen. Jetzt läuft eine Crowdfunding-Aktion, damit dieser besondere Ort nicht verschwindet. Wir haben unsere Sachsen-Anhalt-Reporterin Isabella Kürbs hingeschickt mit Lena vom Verein.
2: Es ist schon recht viel Geld von den 5.000 Euro zusammengekommen, schon weit über die Hälfte. Seid ihr erstmal dankbar für diesen Betrag, der zusammengekommen ist?
3: Das ist schon so viel Geld zusammenbekommen, wo wir auch jetzt total überrascht sind über diese hohe Spendenbereitschaft. Uns auch total freuen, dass wir so viele Mitglieder haben, weil durch die Mitgliedsbeiträge natürlich

0: sehr viel notwendiges Geld reinkommt für die laufenden Kosten etc. Ja, da sind wir sehr, sehr dankbar für.
1: In 5 Minuten öffnet der Laden und dann komme ich auch mit den Mitgliedern hier ins Gespräch, die hier Filme ausleihen.
2: Ach guck, wäre doch schön, wenn solche Orte bleiben, nicht aus Nostalgie alleine, sondern weil echte Geschichten eben manchmal mehr Charme haben als irgendein. Das könnte Ihnen auch gefallen. Malten Sie mal einen Daumen nach oben, liken Sie mal. Ja, alles schön analog. Ja, vielleicht zeigt Sachsen-Anhalt ja gerade jetzt, zusammen kriegen wir sowas noch gerettet. Bon Jovi, Living on the Prayer, das sind die besten 80er in der Radio Rock Morgenshow. Willkommen im Freitagsbrückentag.

0: Guten Morgen, 6.44 Uhr, gleich 6:45. Wir gucken in die Radio Brocken Verkehrszentrale auf die A14 Richtung Magdeburg. Zwischen dem Rastplatz Sülzegrund und Magdeburg-Sudenburg eine ungesicherte Unfallstelle auf der rechten Spur. Unfall mit LKW. Vorsicht bitte, die Polizei ist unterwegs. Blitze haben wir momentan keine. Und damit gucken wir auf unser Wetter für Sachsen-Anhalt. Hier und da beginnt dieser Freitag sonnig, hier und da aber auch hartnäckig mit Nebel. Später gibt es Sonne für alle und noch ein bisschen später am Nachmittag dann auch ein paar Regentropfen für alle. Maximal 16 Grad sind drin.
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0: Hier ist Radio Brocken, 6.47 Uhr am Brückentag nach Himmelfahrt. Und dieser Tag, der teilt so die Leute in zwei Lager. Die, die ran müssen und die, die noch ein bisschen frei haben. Dirk aus Magdeburg, ihr müsst auch ran.
1: Ja, wir arbeiten am Brückentag auch, weil sauber gemacht wird immer. Das ist nun mal so. Aber es ist auch nicht schlimm. In dem Sinne, ein schönes Wochenende.
0: Tito, wenn Sie heute arbeiten, großes Dankeschön, denn während viele im Feiertagsmodus rumschlumpfen, halten Sie den Laden am Laufen. Die beste Musik für Sachsen-Anhalt jetzt. I heard you call.

0: mit den besten 80ern zum ersten Kaffee. Perfekt, hier ist Radio Brocken. 5:07 haben wir es. Freuen wir uns zusammen gleich auf Robin Gibb und Juliet. Nächste Stunde spiele ich uns außerdem Whitney Houston und Nico Santos mit Ray of Light. Das ist das Beste von heute. Sie merken schon, Lieblingsmusik und davon richtig viel. Mehr davon um 7.
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0: In Thale haben wir recht frische 3 Grad im Moment, in Eisleben genau das Gleiche. Wir starten mit Sonne, hier und da aber auch mit hartnäckigem Nebel. Später gibt es ein Stück Sonne für alle, aber auch Schauer sind mit dabei. 16 Grad heute maximal. Und der Wettertrend für Sachsen-Anhalt das Wochenende ziemlich gemischt, eigentlich genau wie heute, aber noch deutlich milder. Wir schaffen 18, stellenweise vielleicht 20 Grad.
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18: Es ist 7 Uhr. Ich bin Dirk Rosenberg. Guten Morgen. Wenn die AfD in Sachsen-Anhalt nach der Landtagswahl die Regierung übernimmt, dann könnten hunderte Landesbeamte ihre Stellen verlieren. Das schreibt die Mitteldeutsche Zeitung. AfD-Spitzenkandidat Ulrich Siegmund hat der MZ gesagt, nach einem Wahlsieg seien 150 bis 200 Neubesetzungen von Stellen in der Landesverwaltung realistisch. Es geht dabei nicht nur um Ministerposten, sondern auch um Leitungsstellen auf der Arbeitsebene. Die AfD will so verhindern, dass ihre Regierungspolitik im Beamtenapparat blockiert wird. In Sandersdorf im Kreis Anhalt-Bitterfeld haben Unbekannte aus einem Firmentransporter hochwertige Installationstechnik geklaut. Die Täter haben ein Loch in die Schiebetür des Wagens gemacht und darüber Ersatzteile für Heizungs- und Wärmepumpensysteme herausgeholt. Der Schaden liegt laut Polizei bei rund 30.000 Euro. US-Präsident Trump ist in China auf Staatsbesuch und dort hat Chinas Staatschef Xi laut Trump angeboten, bei der Lösung des Iran-Krieges zu helfen. Außerdem habe sich China laut Trump bereit erklärt, dem Iran keine weiteren Waffen zu liefern. Beim Eurovision Song Contest in Wien ist das Finale komplett. Im zweiten Halbfinale hat sich unter anderem Rumänien mit seinem umstrittenen Würgesong Choke Me qualifiziert. Auch Australiens Delta Goodrem ist mit ihrer 90er-Powerballade Eclipse dabei. Der ESC ist morgen. Top-Favoriten sind laut den Wettbüros Finnland, Griechenland und Dänemark. Sarah Engels rangiert damit Fire nur auf den hinteren Plätzen. Und das ist die gute Nachricht aus Sachsen-Anhalt. Deutschlands Flüsse und Seen sollen bald weniger Medikamentenrückstände enthalten. Forscher aus Magdeburg testen dafür gerade eine neue Kläranlagentechnik. In Halle Nord erprobt die Hochschule eine keramische Membran, die Arzneimittel aus dem Abwasser rausfiltert. Jetzt ist es kurz nach 7 und Sie sind auf dem aktuellsten Stand.
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19: Da haben wir die A14 Richtung Magdeburg zwischen Rastplatz Sülzegrund und Magdeburg-Sudenburg. Ungesicherte Unfallstelle auf der rechten Spur. Ein Laster ist verunfallt. Und es gibt 3 freilaufende Pferde im Altmarkkreis Salzwedel zwischen Wernstedt und der B71. Polizei ist hier unterwegs. Melden auch Sie uns Staus und Blitzer kostenlos unter 08000 52 58 52.
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19: Hallo, wenn Sie arbeiten müssen, stehen Sie mit Kaffeebecher und Kollegen in der Küche. Wenn nicht, stehen Sie vielleicht nachher mit Kaffeebecher vom Baumarkt und sagen, ach, ich guck noch mal. 7:03 ist es. Kommen Sie gut rein in den Brückentag mit Lieblingsmusik gleich von Nico Santos. Ray of Light direkt nach den besten 80ern. Whitney Houston ist am Start mit I Wanna Dance With Somebody hier bei Radio Brocken. 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

0: 10 vor 7, nee, Punkt 10 nach 7. Hier ist die Radio Brocken Morgenshow. Na, schon drin im Wochenende oder halten Sie noch auf Arbeit die Stellung? Was uns alle eint, ist die Lust auf Wochenende.
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0: Ja, zack, stehen Sie mit Knoblauchbrot in der Hand vor einer echten Ritterburg. Nach langer Restaurierung wird wieder eröffnet dieses Wochenende Burg Falkenstein mit Mittelalterfest, mit Markttreiben, mit Bühnenprogramm, mit Essen, Getränken, also fast so wie Vatertag, aber doch eher im Kettenhemd. Der Marktvogt ist Henry Bibo.
2: Ob in historischer Gewandung oder ganz in Zivil, wir freuen uns über alle Radio Brocken-Hörer, die an diesem Himmelfahrtswochenende auf die Burg Falkenstein kommen. Zu Fuß, mit Fahrrad oder mit dem Shuttle-Service ist egal, Hauptsache ihr schafft es hoch auf den Berg.
0: Also Männer, wir schnappen uns die Familie und dann nischt wie hin, da klirren Schwerter, da hängt Fleisch über offenem Feuer und das Beste, kommst du in historischer Klamotte, da zahlen wir auch weniger Eintritt. Und für den einen oder anderen ist das ja nicht wirklich schwierig, einmal aufs Campen verzichtet, Jesuslatschen an. Mittelalter ist schneller erreicht als gedacht. Noch mehr Infos und Tipps für Ihr Wochenende auf radiobrocken.de. Jimmy Cliff jetzt bei uns.

0: Guten Morgen.
1: 7.14 Uhr, gleich Viertel acht haben wir es. Wir gucken zusammen in die Radio Rocken Verkehrszentrale. Ungesicherte Unfallstelle auf der A14 Richtung Magdeburg zwischen Rastplatz Sülzegrund und Magdeburg-Sudenburg. Unfall mit einem LKW auf der rechten Spur. Und der aktuellste Blitzer steht auf der B189 Richtung Stendal in Höhe Osterburg. 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Wir starten zum Teil sonnig, zum Teil mit hartnäckigem Nebel. Später Sonne für alle und noch ein bisschen später auch mal Schauer bei maximal 16 Grad für uns alle. Wir genießen den Freitag, egal ob als Brückentag oder als Arbeitstag. Radio Brocken ist bei Ihnen und liefert die beste Musik für Sachsen-Anhalt. Robin Gibb und Juliet, jetzt für alle.

0: ist Radio Brocken. Guten Morgen um 7.18 Uhr. Wenn Sie frei haben, genießen Sie es. Wenn Sie arbeiten, auch da sind wir bei Ihnen. Wie ist bei Ihnen? Arbeit oder frei? Gerne eine WhatsApp-Sprachnachricht 0345 20 44 300. Ulrike aus Magdeburg.
1: Guten Morgen. Also, ich höre euch jetzt gerade auf dem Weg zur Arbeit. Ich bin Zustellerin bei der Deutschen Post. Und wenn ich nachher ausliefere, höre ich euch über den App, weil wir ja leider Gottes kein Radio im Fahrzeug haben. Also, ich muss heute auf jeden Fall auch los.
0: Ja, da bist du in bester Gesellschaft. Die beste Musik für Sachsen-Anhalt. Für alle, die arbeiten und für die, die frei haben. Jetzt. Yes.

0: Finger weg vom Radio.
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0: mit den besten 80ern. Gleich die Other Ones und Holiday. Dazu spiele ich uns Wham und Clock Locker und Fastboy mit Born Again. Das ist das Beste von heute. Beste Musik für Sachsen-Anhalt ist es ohnehin. Genießen Sie die Sonne, wenn Sie können.
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0: So, gucken wir auf die aktuellen Sachsen-Anhalt-Temperaturen. Da haben wir in Quedlinburg frische 3 Grad, in Gardelegen sind es 2. Wir schaffen es heute auf 16 Grad, herrlicher Sonnenschein am Morgen. Hier und da hält sich auch noch Nebel, später auch mal Schauer für alle. Der Wettertrend für Sachsen-Anhalt. So ist richtig. Am Wochenende von allem was dabei, wechselhaft bei frühlingshaften 13 Grad.
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23: Es ist 7.30 Uhr. Ich bin Dirk Rosenberg. Guten Morgen.
1: Wenn die AfD im September die Landtagswahl hier in Sachsen-Anhalt gewinnt, dann könnten hunderte Landesbeamte ihre Stellen verlieren. Insgesamt 150 bis 200 Stellen sollen wohl neu besetzt werden, hat AfD-Spitzenkandidat Ulrich Siegmund der Mitteldeutschen Zeitung gesagt. Auf viele Abteilungsleiter kann man setzen, aber wer die Arbeit der neuen Regierung aktiv blockiert, der muss mit Konsequenzen rechnen, so Siegmund. Es geht dabei auch nicht nur um Ministerien, sondern auch um landeseigene Gesellschaften. Im Altmarkkreis Salzwedel bekämpft ein Hubschrauber heute den Eichenprozessionsspinner mit einem Biozid aus der Luft. Der Einsatz läuft 3 Tage in den Gemeinden Gardelegen und Klötze. Wer dort Pilze, Beeren oder Wildkräuter sammeln will, das ist jetzt noch 3 Wochen nach Abschluss der Aktion verboten. Vor der dänischen Insel Anholt ist ein toter Wal entdeckt worden. Möglicherweise ist es Buckelwal Timmy, der wochenlang vor der deutschen Ostseeküste festsaß. Timmy ist Anfang des Monats in einer aufwendigen Aktion von der Ost- in die Nordsee gebracht worden. Seitdem fehlt von ihm jede Spur. Gewebeproben sollen jetzt Klarheit bringen. Erdbeeren aus Sachsen-Anhalt werden in diesem Jahr wohl teurer. Die Landwirte rechnen mit einer guten Ernte, aber höhere Produktionskosten und der gestiegene Mindestlohn treiben die Preise nach oben um 10-15%, so der Bauernverband. Mit den ersten Freilanderdbeeren soll es nächste Woche losgehen. Und das ist die gute Nachricht aus Sachsen-Anhalt. Im mittelalterlichen Kloster Ilsenburg können Besucher jetzt überall kostenlos ins WLAN gehen und digitale Führungen abrufen. Das Land hat das neue Netz jetzt offiziell in Betrieb genommen. Jetzt ist es 7:45 und Sie sind auf dem aktuellsten Stand.
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17: Aber die A9 Richtung Nürnberg zwischen dem Rastplatz Pörstental West und Weißenfels Gefahr durch eine ungesicherte Unfallstelle, rechte Spur. Auf der A14 Richtung Magdeburg zwischen Rastplatz Sülzegrund und Magdeburg-Sudenburg vorsichtig fahren. Unfall mit einem LKW, ebenfalls rechte Spur, und 3 freilaufende Pferde haben wir im Altmarkkreis Salzwedel zwischen Wernstedt und der B71 in beiden Richtungen. Blitzer A2 Richtung Berlin, Rastplatz Lorkberg, A36 Richtung Braunschweig, Höhe Wernigerode Nord, und auf der B189 Höhe Osterburg Richtung Stendal. Melden auch Sie uns Staus und Blitzer kostenlos unter 08000 52 58 52.
2: 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Bei Stau linke Spur nach links, alle anderen nach rechts. Helfen Sie den Helfern und bilden Sie bei Stau und stockendem Verkehr eine Rettungsgasse. Machen Sie mit. 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
17: Hallo und guten Morgen wünscht Ihnen Volker Wehr. Amrei und Thilo haben einfach mal Brückentag gemacht. An diesem Freitag, an dem es ruhiger ist auf Arbeit und Sie überlegen, arbeiten wir heute wirklich oder tun wir nur so bis zum Wochenende. Radio Brocken hat die gute Laune an Bord mit Wham und Miley Cyrus. Hier ist er mit End of the World.

0: Radio Brocken ist hier. Guten Morgen, 7.40 Uhr, 10 Minuten nach 7:30. Also theoretisch ist ja heute der 15. Mai und das ist wieder diese Jahreszeit, wo die ganz Harten sagen, schon bei 17 Grad Wassertemperatur, ach komm, einmal kurz rein. Praktisch gucken viele Freibäder gerade, aber erstmal lieber Richtung Himmel und denken sich, oh, warm ist es gerade nicht, sagt der Bürgermeister von Tangermünde, Andreas Böhm.
1: Also ich glaube, die Temperaturen laden gerade wieder ein, den Kamin anzuschmeißen. Und insofern bei 14 Grad, die wir jetzt mal prognostizieren, werden wir die Saison verschieben. Zumal wir wissen, dass die Nachttemperaturen auch wieder dann die Badewassertemperatur sinken lassen. Insofern gehen wir jetzt frohen Mutes auf das Pfingstwochenende.
0: Also das Freibad in Lüderitz macht am Pfingstwochenende auf. Aber es gibt natürlich die Freibäder, die sagen, egal, wir ziehen das jetzt durch. Wir haben Ihnen eine kleine Auswahl zusammengestellt von Bädern, die sich von ein paar frischen Temperaturen nicht abschrecken lassen, finden Sie auf radiobrocken.de. Sommermusik kommt hier von Enrique Iglesias.

0: Guten Morgen, 7.45 Uhr, dreiviertel acht. Wir gucken in die Radio Rocken Verkehrszentrale A9 Richtung Nürnberg. Zwischen Rastplatz Pörstental West und Weißenfels eine ungesicherte Unfallstelle auf der rechten Spur. Und der aktuellste Blitzer steht auf der A36 Richtung Braunschweig, Höhe Wernigerode Nord. Hier steht der Blitzeranhänger. 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Wettermäßig ist es heute durchwachsen. Wir kriegen jetzt viel Sonne, auch am Nachmittag noch. Dann aber auch Chancen auf Schauer bei 16 Grad.
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0: Guten Morgen mit Radio Brocken. Es ist 19 Minuten nach 7:30. Also freuen wir uns über den Freitag. Das ist nämlich für viele Brückentag. Die einen sitzen entspannt beim zweiten Kaffee, andere sitzen im Meeting. Paul, wie ist bei dir? Ihr habt einen Plan. Moin.
1: Moin, ihr Lieben. Also wir haben uns extra freigenommen, haben aber schon die ganze Woche frei, weil wir jetzt gerade bei schönstem Sonnenschein auf dem Weg in die Eifel sind und werden uns da das 24-Stunden-Rennen angucken. Ich wünsche euch ein schönes Wochenende und hoffentlich ist bei euch nicht so kalt wie bei uns. Guten

0: Haben Sie schön. Es ist 4 vor 8 mit Radio Brocken und den besten 80ern. Gleich Joe Cocker, Unchain My Heart. Dazu die 90er mit Right Said Fred. Und Lady Gaga kommt mit dem Besten von heute in voller Länge. Gleich nach um 8.
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0: In Neukönigsau bei Aschersleben haben wir 2 Grad. In Nebra sind es 4. Wir starten mit Sonne, gelegentlich Nebel. Am Nachmittag auch mal Schauer bei 16 Grad. Der Trend fürs Land, das Wochenende wechselhaft mit milderen 18 Grad.
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14: Es ist 8 Uhr. Ich bin Dirk Rosenberg. Guten Morgen. Die AfD plant im Fall eines Wahlsieges hier in Sachsen-Anhalt etwa 150 bis 200 Stellen in der Landesverwaltung neu zu besetzen. AfD-Spitzenkandidat Ulrich Siegmund hat der Mitteldeutschen Zeitung gesagt, wenn jemand in der Verwaltung versuchen sollte, unsere Arbeit aktiv zu blockieren, dann müssen wir Maßnahmen ergreifen. Der Blick richtet sich dabei nicht nur auf Ministerien, sondern auch auf landeseigene Gesellschaften. Die Landesenergieagentur will Siegmund beispielsweise komplett abschaffen. In Großbritannien gerät die Labour-Regierung ins Wanken. Gesundheitsminister Streeting ist gestern aus Protest gegen Premierminister Starmer zurückgetreten. Auslöser der Krise sind massive Labour-Verluste bei den Kommunalwahlen in der vergangenen Woche. Die Innenministerin und der Energieminister sollen laut Medienberichten ebenfalls für Starmers Abgang sein. Und mit dem Bürgermeister von Manchester bringt sich inzwischen auch schon ein Herausforderer für Starmer in Stellung. Im Altmarkkreis Salzwedel bekämpft ein Hubschrauber heute den Eichenprozessionsspinner mit einem Biozid aus der Luft. Der Einsatz läuft 3 Tage in den Gemeinden Gardelegen und Klötze. Wer dort Pilze, Beeren oder Wildkräuter sammeln will, das ist dort dann in den kommenden 3 Wochen verboten. Kurz vor Ablauf der EU-Frist zur Lohntransparenz nennen deutsche Arbeitgeber in Stellenanzeigen meist immer noch nicht die Gehälter. Laut einer aktuellen Auswertung stehen nur auf 12,5% der Stellenanzeigen konkrete Gehaltsangaben. Das ist das schlechteste Ergebnis unter 7 untersuchten EU-Ländern, heißt es. Und das ist die gute Nachricht aus Sachsen-Anhalt. Grundschüler in Zeitz-Rassberg bauen jetzt ihr eigenes Gemüse an und lernen dabei, wo gesundes Essen herkommt. Die AOK Sachsen-Anhalt hat das Schulgartenprojekt gestartet und begleitet die Kinder jetzt auch 3 Jahre lang fachlich. Jetzt ist es 8:15 und Sie sind auf dem aktuellsten Stand.
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15: Es gibt ein kaputtes Fahrzeug, und zwar zwischen auf der A2 Richtung Berlin, zwischen Wollin und Brandenburg. Außerdem Gefahr durch eine Person auf der Fahrbahn. Bitte vorsichtig fahren. Die Polizei ist unterwegs. Und die Blitzer stehen auf der A2 Richtung Berlin am Rastplatz Lorkberg, A36 Richtung Braunschweig, Höhe Wernigerode Nord. Und auf der B189 Höhe Osterburg Richtung Stendal. Melden auch Sie uns Staus und Blitzer kostenlos unter 08000 52 58 52.
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15: Guten Morgen und hallo, sagt Ihnen Volker Bär. Amrei und Thilo machen ein bisschen Brückentag und Sie merken das heute sofort. Die Leute sind entspannter, die Straßen sind leerer. Nur vom Bäcker, da ist es voller durch die Brückentagler. Alle anderen halten die Stellung. Wir sind mit dabei mit Lieblingsmusik von Right Said Fred und Katy Perry bei Radio Brocken.
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0: Guten Morgen mit Radio Brocken um 10 nach 8 am Brückentag. Wahlweise doch Arbeitstag für den ein oder anderen. Und mit viel Vorfreude aufs Wochenende. Morgen wird es in Dohndorf ein bisschen rauer, ein bisschen lauter und vermutlich deutlich helmlastiger als sonst. Da steigt nämlich das zweite Wikingerfest mit allem Zip und Zap. Nordische Stimmung, starke Typen und wahrscheinlich mehr Fell als auf so manchem Schaf in Sachsen-Anhalt. Anke.
1: Es gibt Leckeres zu essen. Wir haben einen Puppenspieler, das ist unser Highlight, da freuen wir uns sehr drauf. Dann haben wir natürlich auch Wikingerspiele, einen Bastelstand und zu trinken gibt es natürlich auch was Schönes. Und wer natürlich in einem Kostüm kommt, als Wikinger oder als Maid, der bekommt bei uns ein Gratisgetränk. Wir freuen uns auf euch.
0: Morgen Nachmittag in Dohndorf, also wenn Sie Lust auf einen kleinen Ausflug haben, morgen einfach mal den inneren Wikinger rauslassen. Hörnerhelm natürlich optional, gute Laune. Wäre schon gut, wenn Sie die dabei hätten, aber es ist ja Wochenende. Was gibt's sonst noch zu erleben? Die Top 10 Tipps fürs Wochenende finden Sie auf radiobrocken.de. Eric Pritz und Call on Me macht uns jetzt den Freitag schön. Hier bei Radio Brocken.

Guten Morgen um 8.14 Uhr, gleich Viertel neun. Wir gucken zusammen in die Radio Brocken Verkehrszentrale. Personen auf der Fahrbahn und kaputtes Auto auf der A2 Richtung Berlin zwischen Wollin und Brandenburg. Die Polizei ist unterwegs. Und der aktuellste Blitzer steht auf der A2 Richtung Berlin, Höhe Rastplatz Lorkberg. Hier steht der Blitzeranhänger mit Radio Brocken immer sofort informiert, wenn was passiert. Herrlicher Sonnenschein fast überall. Hier und da vielleicht noch so ein bisschen Frühnebel. Später sind auch mal Schauer drin, heute bei 16 Grad. Haben Sie einen tollen Freitag mit Radio Brocken.

0: Guten Morgen um 8.17 Uhr. Hier ist die Radio Brocken Morgenshow. Vielleicht arbeiten Sie heute ganz normal durch. Vielleicht genießen Sie aber auch gerade dieses seltene Luxusgefühl, an einem Freitag mal keinen Termin zu haben. Und während viele Männer vielleicht überlegen, was sie draußen noch schnell erledigen, denken viele Frauen eher, auch bitte einmal ohne Chaos. Ne? Spoiler, am Ende landen vermutlich trotzdem alle gemeinsam bei Kaffee und Kuchen. Kerstin aus Roßlau.
1: Guten Morgen, liebes Radio Brocken-Team. Also die für uns da sind. Das ist schön. Ich habe heute einen Brückentag, aber ich bin vorhin 5.30 Uhr mit meinem Mann aufgestanden, weil der muss heute arbeiten. Der ist auch jetzt schon auf Arbeit. Ich mache mich jetzt soweit fertig. Ich fahre nachher nach Brandenburg und hole meine Enkeltochter. Da freue ich mich ganz doll drauf. Vielen, vielen Dank dafür, dass ihr immer so lieb für uns da seid mit eurer tollen Musik. Ich mag euch ganz doll.
0: Das ist sehr schön und darüber freuen wir uns, also für alle, die frei haben und auch die arbeiten. Die beste Musik für Sachsen-Anhalt. Lady Gaga ist am Start und macht uns ein bisschen Alarm mit Abracadabra hier bei Radio Brocken. Hey,

0: Musik aus der Wendezeit. Die New Kids on the Block on Tonight hier bei Radio Brocken um 9:05. Freuen wir uns zusammen gleich auf Rick Astley, Never Gonna Give You Up, die besten 80er. Außerdem mit Tina Turner. Und fürs Beste von heute ist auch gesorgt. Hendrix mit Golden. Spiele ich uns gleich hier Richtung Frühstückspause.
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0: In Roßlau haben wir aktuell 3 Grad, in Hohenturm bei Halle sind es 5. Wir schaffen es heute Nachmittag auf 16 Grad. Sonnig ist es fast überall, am Nachmittag sind auch mal Schauer möglich und der Wettertrend für Sachsen-Anhalt am Wochenende. Von allem was dabei, wechselhaft bei frühlingshaften 18 Grad.
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18: Es ist 8.30 Uhr. Ich bin Dirk Rosenberg. Guten Morgen. Wenn die AfD in Sachsen-Anhalt nach der Landtagswahl die Regierung übernimmt, dann könnten hunderte Landesbeamte ihre Stellen verlieren. Das schreibt die Mitteldeutsche Zeitung. AfD-Spitzenkandidat Ulrich Siegmund hat der MZ gesagt, nach einem Wahlsieg seien 150 bis 200 Neubesetzungen von Stellen in der Landesverwaltung realistisch. Es geht dabei nicht nur um Ministerposten, sondern auch um Leitungsstellen auf der Arbeitsebene. Die AfD will so verhindern, dass ihre Regierungspolitik im Beamtenapparat blockiert wird. In Sandersdorf im Kreis Anhalt-Bitterfeld haben Unbekannte aus einem Firmentransporter hochwertige Installationstechnik geklaut. Die Täter haben ein Loch in die Schiebetür des Wagens gemacht und darüber dann Ersatzteile für Heizungs- und Wärmepumpensysteme herausgeholt. Der Schaden liegt laut Polizei bei rund 30.000 Euro. Beim Eurovision Song Contest in Wien ist das Finale komplett. Im zweiten Halbfinale hat sich unter anderem Rumänien mit dem umstrittenen Würge-Song Choke Me qualifiziert. Auch Australiens Delta Goodrem ist mit ihrer 90er-Power-Ballade Eclipse dabei. Der ESC ist morgen. Top-Favoriten sind laut Wettbüros Finnland, Griechenland und Dänemark. Sarah Engels rangiert da mit Fire nur auf den hinteren Plätzen. Erdbeeren aus Sachsen-Anhalt werden in diesem Jahr wohl teurer. Die Landwirte rechnen mit einer guten Ernte, aber höhere Produktionskosten und der gestiegene Mindestlohn treiben die Preise nach oben. Um 10 bis 15%, so der Bauernverband. Mit den ersten Freilanderdbeeren soll es nächste Woche losgehen. Und das ist die gute Nachricht aus Sachsen-Anhalt. Azubis im Saale-Kreis lernen in 5 besonders engagierten Betrieben von Brandschutz bis Logistik. Die IHK Halle Dessau hat diese 5 Unternehmen als Top-Ausbildungsbetriebe ausgezeichnet. Jetzt ist es kurz nach 8:30 und Sie sind auf dem aktuellsten Stand.
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19: Bitte Vorsicht, Personen auf der Fahrbahn, auf der A2 Richtung Berlin zwischen Wollin und Brandenburg. Da steht auch ein kaputtes Fahrzeug auf der rechten Spur. Und die Blitzer stehen auf der A2 Richtung Berlin, Höhe Rastplatz Lorkberg, auf der A36 Richtung Braunschweig, an der Anschlussstelle Wernigerode Nord und auf der B189 Höhe Osterburg Richtung Stendal. Melden auch Sie uns Staus und Blitzer kostenlos unter 08000 52 58 52.
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19: Hallo, heute mit Volker Wehr. Herrlich, ne? Wie unterschiedlich dieser Morgen heute sein kann. Die einen sind im Blaumann auf der Arbeit, die anderen stehen im Hoodie am offenen Fenster und überlegen, ja, wer macht eigentlich den Grill von gestern sauber? Bei allen sind wir natürlich dabei mit Lieblingsmusik von Naughty Boy und Sam Smith. Machen wir direkt nach den besten 80ern. Tina Turner und The Best. Das ist Radio Brocken. 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

0: dieser Text, ne, kann jeder mitsingen. La la la, Naughty Boy und Sam Smith hier bei Radio Brocken. Es ist 9:10 und wenn Sie heute arbeiten, großes Dankeschön schon mal. Denn während viele noch im Feiertagsmodus rumschlumpfen, halten Sie ja den Laden am Laufen, wie Antje aus Wittenberg.
1: Ja, aber ich bin da nichts Besonderes.
0: Weil?
1: Naja, ich sag mal, es gibt ja auch welche, die am Feiertag arbeiten müssen.
0: Stimmt, was arbeitest du denn heute?
1: Ich verkaufe Spargel.
0: Im Supermarkt oder an irgendeinem Stand, oder?
1: Nein, ich habe einen Verkaufsstand.
0: Magst du uns denn verraten, wo dein Spargelstand steht?
1: Aber sicher, in Wittenberg, in der Schillerstraße bei Edeka Habedank.
0: Na, das ist doch perfekt für alle.

0: die sagen, fürs Wochenende noch Spargel einkaufen, du hast genug vor Ort.
1: Aber sicher.
0: Wie isst du denn deinen am liebsten?
1: Eigentlich ganz verschieden. Mal als Auflauf, mal ganz klassisch mit Schinken und mit kleinen Kartoffeln oder als Suppe. Also mal gegrillt. Gegrillt ist auch sehr lecker. Mal einhältig, dann wird's langweilig.
0: Na, wenn das keine Anregung fürs Wochenende sind, Spargel, lecker. Jetzt habe ich eine Pfütze auf der Zunge. Sie genießen Ihren Kaffee und wir hören alle gemeinsam die besten 80er mit Rick Astley, Never Gonna Give You Up bei Radio Brocken.

0: Guten Morgen um 8:45 mit Radio Brocken und wir gucken zusammen in die Verkehrszentrale. Auf die A2 Richtung Hannover zwischen Netzen und Brandenburg steht ein kaputtes Auto auf der rechten Fahrspur und der aktuellste Blitzer befindet sich auf der A36 Richtung Braunschweig, Höhe Wernigerode Nord. Mit Radio Brocken immer sofort informiert, wenn was passiert. Wetter heute eigentlich schön, ein paar Schauer sind nachmittags nicht ausgeschlossen bei 16 Grad.
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0: Gute Laune aus den 90ern, hier bei Radio Brocken um 8:45. Am Brückentag gibt es meistens zwei Sorten von Leuten. Eine Sorte sitzt beim langen Frühstück und die andere Sorte freut sich gerade auf Arbeit, auf die Mittagspause. Und wenn Sie denken, Mensch, bisschen Action zum Wochenende, kriegen Sie.
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0: In Landsberg wird gefeiert am Wochenende mit ordentlich Motorengeräusch und Dreck an den Reifen. Das Offroad-Team feiert 20 Jahre Kessel. Mitfahren im Panzer oder auch mal selber mit dem LKW durch die Botanik heizen, wird alles möglich gemacht, weiß Benno Winter vom Orga-Team.
2: Also liebe Gäste, wir laden Sie ganz herzlich ein zu unserem 20-jährigen Offroad-Event im Offroad-Kessel in Landsberg. Mit vielen Highlights wie Luftkissenspringer, Hubschrauber-Rundflüge und alles, was das Herz begehrt. Für groß und für klein, an diesem Wochenende im Offroad-Kessel in Landsberg.
0: Na, unbedingt. Und die ganze Familie, würde ich sagen, die muss mit. Während die Großen wieder zu 10-Jährigen werden, staunen die Kleinen längst sowieso über alles, was groß, laut und voller Matsch ist. Genau das Richtige für so einen Brückentag oder auch für ihr Wochenende mit der Familie. Bisschen raus, bisschen Action, mal was erleben mit Radio Brocken.

0: 5 vor 9. Depeche Mode bei Radio Brocken. Kommen Sie gut rein in den Freitag mit den besten 80ern. Gleich von Real Life, Send Me an Angel. Dazu spiele ich uns Fergal Sharkey und Micha Schulte mit Afterlife fürs Beste von heute. Ordentlich Abwechslung und richtig viel Musik.
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0: 4 Grad haben wir aktuell in Calvörde. In Halle haben wir 5 Grad. Bis 16 Grad sind heute drin für uns. Erstmal Sonne für alle, später dann hier und da auch mal der ein oder andere Schauer. Der Wettertrend für Sachsen-Anhalt, das Wochenende wird durchwachsen. Ist von allem was dabei, Sonne, Wolken, Regen, Wind, wechselhaft bei frühlingshaften 18 Grad.
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17: Es ist 9 Uhr. Ich bin Dirk Rosenberg. Guten Morgen. Wenn die AfD im September die Landtagswahl gewinnt, dann könnten hunderte Landesbeamte ihre Stellen verlieren. Insgesamt 150 bis 200 Stellen sollen neu besetzt werden, hat AfD-Spitzenkandidat Ulrich Siegmund der Mitteldeutschen Zeitung gesagt. Auf viele Abteilungsleiter kann man setzen, hat er gesagt, aber wer die Arbeit der neuen Regierung dann aktiv blockiert, der muss mit Konsequenzen rechnen, so Siegmund. Es geht dabei nicht nur um Ministerien, sondern auch um landeseigene Gesellschaften. In der JVA Halle ist gestern ein Untersuchungsgefangener tot in seiner Zelle gefunden worden. Wiederbelebungsversuche haben nichts mehr gebracht. Der Arzt konnte nur noch den Tod feststellen. Die Behörden gehen von Selbstmord aus. Die Ermittlungen laufen. Vor der dänischen Insel Anholt ist ein toter Wal entdeckt worden. Möglicherweise ist es Buckelwal Timmy, der wochenlang vor der deutschen Ostseeküste festsaß. Timmy ist Anfang des Monats in einer aufwendigen Aktion von der Ost- in die Nordsee gebracht worden. Seitdem fehlt von ihm jede Spur. Gewebeproben sollen jetzt Klarheit bringen. Weltweit wird immer weniger Wein getrunken. Der Weinkonsum ist im vergangenen Jahr auf den niedrigsten Stand seit 1957 gesunken. In den letzten Jahren hat erst Corona dem Weinkonsum zugesetzt. Jetzt sind es wirtschaftliche Unsicherheiten und auch Zölle. Und das ist die gute Nachricht aus Sachsen-Anhalt. Deutschlands Flüsse und Seen sollen bald weniger Medikamentenrückstände enthalten. Forscher aus Magdeburg testen dafür gerade eine neue Kläranlagentechnik. In Halle Nord erprobt die Hochschule eine keramische Membran, die Arzneimittel aus dem Wasser herausfiltert. Jetzt ist es kurz nach neun und Sie sind auf dem aktuellsten Stand.
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18: Person auf der Autobahn auf der A2 Richtung Hannover zwischen Netzen und Wollin. Da steht auch ein kaputtes Auto auf der rechten Spur. Und die Blitzer A2 Richtung Berlin, Höhe Rastplatz Lorkberg. A36 Richtung Braunschweig, Höhe Wernigerode Nord. B81 am Ortsausgang Halberstadt Richtung Magdeburg und B189 Höhe Osterburg Richtung Stendal. Melden auch Sie Staus und Blitzer kostenlos unter 08000 52 58 52.
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18: Halloho mit Volker Bär heute. Wenn Sie arbeiten, Respekt erstmal, während andere noch überlegen, ob der Grill von gestern schon wieder sauber gemacht werden muss, sind Sie längst unterwegs zum nächsten Kunden. Und dafür gibt's von uns Lieblingsmusik von den Sugar Babes, von Fergal Sharkey, Micha Schulte dabei und auf in die 90er mit Robert Smith. Ich hoffe, er hat seinen Lippenstift aufgelegt. Hier sind The Cure und Friday I'm in Love bei Radio Brocken.

0: Michael Schulte mit Afterlife um 21:15 hier bei Radio Brocken. So, und jetzt kommt wieder dieses gefährliche Halbwissen, bei dem Sie sofort denken, ach Quatsch, das kann doch gar nicht sein. Und 10 Sekunden später googeln Sie heimlich und stellen fest, ist doch so.
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3: 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Die kleine Kerbe zwischen Lippe und Nase heißt in der Wissenschaft Philtrum. 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Das ist der Schnurrbart. Der heißt in der Wissenschaft übrigens Popelbremse.
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12: Gucken wir auf unser Wetter für Sachsen-Anhalt. Im Moment Werte so im Bereich um die 5 Grad, aber das ändert sich. Wir schaffen es heute bis auf 16 Grad. Hier und da noch ein bisschen Nebel, ansonsten schon fast überall Sonne. Am Nachmittag sind auch Schauer nicht ausgeschlossen. Der Trend fürs Land am Wochenende wechselhaft bei frühlingshaften 18 Grad.
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15: Im mittelalterlichen Kloster Ilsenburg können Besucher jetzt überall kostenlos ins WLAN gehen und sie können auch digitale Führungen dort abrufen. Das Land hat das neue Netz jetzt ganz offiziell in Betrieb genommen.
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12: Da haben wir die A2 Richtung Hannover. Zwischen Wollin und Ciesa liegen Reifenteile über alle Spuren verteilt. Bitte fahren Sie vorsichtig, die Polizei ist unterwegs. Und nochmal A2 Richtung Hannover. Zwischen Netzen und Brandenburg kaputtes Auto auf der rechten Spur. A9 Richtung Berlin. Zwischen Wiedemar und dem Rastplatz Kapellenberg Ost. Gegenstände auf allen Spuren. Es sind Plasteteile, Spielzeug und so weiter. Und die Blitzer stehen. Auf der A2 Richtung Berlin, Höhe Rastplatz Lorkberg, A36 Richtung Braunschweig, Höhe Wernigerode Nord und B189 Höhe Osterburg Richtung Stendal. 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
12: Hallo, heute mit Volker Bär. Vielleicht sitzen Sie gerade im Transporter Richtung Baustelle, vielleicht aber auch mit Kaffee auf dem Balkon und genießen einfach mal diesen langsamen Freitagmorgen. Genau das macht solche Tage aus. Brückentag, bisschen Alltag, bisschen Wochenende. Und wir mittendrin mit Tom Walker, mit Madness, Real Life und Blue Lagoon. Richtig viel Musik für Sie.

0: Blue Lagoon bei Radio Brocken ist die beste Musik für Sachsen-Anhalt. Lenny Kravitz wartet auch schon mit Fly Away. Heute am Brückentag erleben Sie in vielen Familien diesen Brückentagsspagat. Die Familie denkt an Ausflug und Essen, vielleicht Eis. Und viele Männer denken erstmal an Anhänger, Baumarkt oder eine Kleinigkeit im Garten. Oder sie ziehen durch wie Michael aus Dessau zur Freude seines Chefs.
1: 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Ich fahre vom schönsten Bundesland in das zweitschönste Bundesland seit 2012 zum Arbeiten von Roßlau nach Brandenburg an die Havel. Und weil mir Freizeit ein Graus ist, gehe ich auch am Samstag. Das freut meinen Chef. Und wenn es dem gut geht, geht es auch mir gut. Habt viel Spaß. 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
3: Herzlichen Glückwunsch, wenn Sie uns gerade in der Altmark hören. Das ist nämlich heute besonders schön, scheint häufiger die Sonne als im Rest des Landes. Aber die kommt überall ab und zu mal raus. Am Nachmittag müssen wir mit Schauern rechnen bei maximal 17 Grad. Morgen dann Sonne und Wolken und ein paar Regenwolken bei 16 Grad. Und am Sonntag freundlicher Sonne 20 Grad.
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6: Es ist 10 Uhr. Ich bin Dirk Rosenberg. Guten Tag. Mit der Wirtschaft geht es wohl weiter bergab. Die Bundesregierung erwartet aktuell einen deutlichen Konjunkturdämpfer. Das steht so im Monatsbericht des Wirtschaftsministeriums. Grund ist vor allem der Iran-Krieg. Der treibt die Energiepreise nach oben und das belastet die Stimmung in Unternehmen und in privaten Haushalten. Eine Frühjahrsbelebung zeichnet sich in diesem Jahr nicht ab, so das Ministerium. Die AfD plant für den Fall eines Wahlsieges hier in Sachsen-Anhalt 150 bis 200 Stellen in der Landesverwaltung komplett neu zu besetzen. AfD-Spitzenkandidat Ulrich Siegmund hat der Mitteldeutschen Zeitung gesagt, wenn jemand in der Verwaltung versuchen sollte, unsere Arbeit dann aktiv zu blockieren, dann müssen wir Maßnahmen ergreifen. Der Blick richtet sich dabei nicht nur auf die Ministerien, sondern auch auf landeseigene Gesellschaften. Die Landesenergieagentur will Siegmund beispielsweise komplett abschaffen. In der JVA Halle ist gestern ein Untersuchungsgefangener tot in seiner Zelle gefunden worden. Wiederbelebungsversuche haben nichts mehr gebracht. Der Arzt konnte nur noch den Tod feststellen. Die Behörden gehen von Selbstmord aus. Die Ermittlungen laufen. Kurz vor Ablauf der EU-Frist zur Lohntransparenz nennen deutsche Arbeitgeber in Stellenanzeigen meist immer noch nicht die Gehälter. Laut einer Auswertung stehen nur bei 12,5% der Stellenanzeigen konkrete Gehaltsangaben dabei. Das ist das schlechteste Ergebnis unter 7 untersuchten EU-Ländern, heißt es. Jetzt ist es kurz nach 10 und Sie sind auf dem aktuellsten Stand.
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3: Reifenteile auf der A2 in Richtung Hannover zwischen Wollin und Ciesa und Plastikteile auf der A9 in Richtung Berlin zwischen Wiedemar und dem Rastplatz Kapellenberg. Blitzer auf der B6 bei Bernburg an der Kreuzung nach Neugattersleben in Richtung Köthen. B245 zwischen Schwanebeck und Groß-Quenstedt. In Halle auf dem Zollrhein Richtung Magistrale. In Ocke in beide Richtungen und Wittenberg, Berliner Straße, das ist die B2 stadteinwärts in Höhe Sternstraße. Melden Sie Staus und Blitzer kostenlos unter 08000 52 58 52.
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3: Ja, schönen guten Tag und allen, die heute arbeiten, einen stressfreien Arbeitstag. Die Bahnen, die heute waren, heute früh super leer, ne? Und in die Büro ist heute auch eher so Ruhe angesagt. Könnte also ein ganz schöner, lockerer Arbeitstag werden und wir schaffen unsere Aufgaben mal. Schönen Freitag jetzt mit Felix Jehn.

0: Freitag heute. Zwei freie Tage, egal ob Sie Brückentag haben oder bei der Arbeit sind, liegen ja noch vor uns. Und ein paar Ideen, was Sie da alles so gemeinsam mit Freunden und Familie erleben können, haben wir hier.
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0: Und dann gucken wir schon mal auf den Sonntag, ist nämlich Museumstag und davon gibt es bei uns ja so viele Spannende im Land, zum Beispiel das Burg- und Bauernmuseum in Querfurt, das Luthermuseum in Wittenberg oder auch das Bauhausmuseum, wenn Sie sich für Architektur interessieren, in Dessau. Die drei sind auch dabei, wie viele andere auch beim Museumstag und das bedeutet für sie eine tolle Sache, da kommen sie nämlich kostenlos rein. Aschers Leben wird schon seit Tagen das Frühlingsfest gefeiert, bis Sonntag warten da auf der Herrenbreite Breakdancer, Autoscooter, Kinderachterbahn auf sie und bieten da jede Menge Rummelplatzspaß. Mehr dazu und welche Museen dann auch beim Museumstag mitmachen, und noch mehr Tipps finden Sie auf radiobrocken.de.

0: Charlie Brocken hier. Schönen Freitag wünschen wir bei der Arbeit oder vielleicht beim Einkaufen gerade an Ihrem Brückentag. Wir sind mit dabei mit den besten 80ern gleich von Aha, The Sun Always Shines on TV.
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11: Die Stadt mit dem Salz in der Luft, so wird auch der Ort Bad Dürrenberg genannt. Mit einer Länge von 636 Metern hat Bad Dürrenberg die längste zusammenhängende und noch erhaltene Salzgradieranlage in ganz Deutschland.
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0: So, schauen wir mal auf das Wetter. Es lohnt sich heute besonders in der Altmark, denn je weiter nördlich, desto sonniger ist es heute an unserem Freitag. Am Nachmittag müssen wir aber überall im ganzen Land mit Schauern rechnen, bei Temperaturen bis maximal 17 Grad.
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0: Reifenteile liegen auf der A2 in Richtung Hannover zwischen Wollin und Ciesa. Und dann haben wir noch Blitzer. Gibt's auf der B6 bei Bernburg an der Kreuzung nach Neugattersleben in Richtung Köthen. Auf der B245 zwischen Schwanebeck und Groß-Quenstedt. In Halle auf dem Zollrhein Richtung Magistrale. Ortsdurchfahrt Uckeln in beiden Richtungen. Und Wittenberg-Berliner Straße stadteinwärts. Hier in Blitzer in Höhe Sternstraße. 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

0: Ist noch gar nicht so lange her, da haben wir beim Wochenendeinkauf auch immer einen kleinen Abstecher in die Videothek gemacht, ja, um uns da Filme fürs Wochenende auszuleihen. Heute läuft es anders und Videotheken gibt's kaum noch. Wir haben Halles letzte besucht.
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0: Ja, Streamingdienste, die haben die Videotheken verdrängt. In Halle gibt's noch eine einzige, die vermutlich einzige noch in Sachsen-Anhalt. Unsere Radio Borken, Sachsen-Anhalt-Reporterin Isabella Kürbs war in der Format Filmkunst in der Galtstraße und hat da auch eine Kundin getroffen und sie gefragt, warum sie da eigentlich noch hingeht.
2: Ja, ein paar Minuten nachdem die Videothek hier geöffnet hat, ist schon reges Treiben. Viele Leute kommen vorbei und leihen sich hier Filme aus. Neben mir ist gerade die Julie. Du hast ja auch gerade einen Film ausgeliehen. Was ist es denn für einer?
3: Genau, ich habe mir gerade Paris, Texas ausgeliehen. Das ist ein relativ bekannter Westernfilm.
2: Und aus diesem Grund ist es dir auch wichtig, dass die Videothek hier erhalten bleibt und ja, möglichst die Vielfalt auch an Filmen. Es sind ja hier 20.000 Filme.
3: Ich bin mir auch zu 100% sicher, dass man diese ganzen Filme niemals irgendwo streamen könnte. Deswegen ist es wichtig, dass man diese Filme auch noch in einem Bestand hat, in dem man sie auch immer haben kann und nicht darauf angewiesen ist, ob jetzt Netflix die jetzt mal im Angebot hat oder nicht.
0: Ja, das ist, glaube ich, auch das Geheimnis. 20.000 Filme, viele davon gibt es eben nur dort. Wenn Sie mal ausprobieren wollen, wie das Ganze funktioniert, Galtstraße Halle, da finden Sie die von einem Verein betriebene letzte Videothek, Format Filmkunst und dann vielleicht ja auch Filmschätze, die es sonst nirgendwo anders gibt.
2: Ja, ein paar Minuten nachdem...
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0: Schönen Freitag mit der besten Musik für Sachsen-Anhalt. Gleich bei uns die 80er von den Pet Shop Boys, Rent. Ich habe die 90er mit La Bouche und Sweet Dreams für Sie. Und Alex Warren mit Ordinary's Beste von heute. Das und mehr gleich hier bei Radio Borken.
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5: Besonders schön in der Altmark heute, da scheint am häufigsten die Sonne, aber wir kriegen überall im Lande zumindest mal ein paar Sonnenstrahlen zu Gesicht. Heute Nachmittag überall Schauer, maximal 17 Grad. Morgen dann Wolken und Sonne, paar Regenwolken dabei, 16 Grad. Schöner wird's am Sonntag, da wieder freundlicher, viel Sonne, 20 Grad.
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8: Es ist kurz nach 11. Ich bin Elisa Engel. Guten Tag. Nach einem unerwartet starken Start ins Jahr kommt jetzt wohl der Dämpfer. Die Bundesregierung erwartet im zweiten Quartal einen deutlichen Konjunktureinbruch. Schuld ist vor allem der Krieg im Iran. Der treibt die Energie- und Rohstoffpreise in die Höhe und sorgt für Lieferkettenprobleme. Für das gesamte Jahr rechnet die Bundesregierung nur noch mit einem Mini-Wachstum mit 0,5%. Vor einigen Wochen hatte sie ihre Prognose schon halbiert. In der Babyklappe am Gotsche-Klinikum Bitterfeld-Wolfen ist in den vergangenen Tagen ein Baby abgegeben worden. Das Klinikum sagt, das Kind war gesund und ist inzwischen über das Jugendamt an eine Einrichtung in Dessau vermittelt worden. Die Babyklappe ist so gesichert, dass Eltern ihr Kind vollkommen anonym abgeben können, ohne Kamera, mit Sichtschutz. Die Klappe in Bitterfeld-Wolfen ist eine von nur noch drei aktiven in Sachsen-Anhalt. Das Gotsche-Klinikum will aber in jedem Fall an dem Konzept festhalten und sagt, Mütter in Not finden so schnelle Hilfe und Kinder können so früh wie möglich in Obhut genommen werden. In Großbritannien gerät die Labour-Regierung ins Wanken. Gesundheitsminister Streeting ist gestern aus Protest gegen Premierminister Keir Starmer zurückgetreten. Auslöser der Krise sind massive Labour-Verluste bei den Kommunalwahlen vergangene Woche. Die Innenministerin und der Energieminister sollen laut Medienberichten ebenfalls für Starmers Abgang sein. Mit dem Bürgermeister von Manchester bringt sich inzwischen auch schon ein Herausforderer für Starmer in Stellung. Vor der dänischen Insel Anholz ist ein toter Wal entdeckt worden, der vermutlich das Tier aus Timmendorfer Strand ist. Der Wal liegt etwa 75 Meter vor der Küste und ist laut dänischer Umweltbehörde wohl bereits seit einiger Zeit tot. Das Deutsche Meeresmuseum hofft nun, dass er untersucht und identifiziert wird. Das geht zum Beispiel anhand der Schwanzflosse, die bei jedem Tier einzigartig ist. Am 2. Mai hatten Retter den Wal aus der Ostsee nach wochenlangem Einsatz in die Nordsee transportiert. Experten hatten die Überlebenschancen von Anfang an als sehr gering eingeschätzt. Jetzt haben wir es 3:53 und Sie sind auf dem aktuellsten Stand.
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5: Ein totes Reh auf der A38 in Richtung Göttingen zwischen Sangerhausen Süd und West auf der linken Spur. Und Blitzer auf der B6 bei Bernburg an der Kreuzung nach Neugattersleben Richtung Köthen. B245 zwischen Schwanebeck und Groß-Quenstedt in Halle Zollrhein Richtung Magistrale. Auf der Ortsdurchfahrt Okeln beide Richtungen und Wittenberg Berliner Straße stadteinwärts in Höhe Sternstraße. Melden Sie Staus und Blitzer kostenlos unter

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0: Und mit schönen Grüßen mal an alle, die heute keinen Brückentag haben, wie Ulrike aus Magdeburg. Was machst denn du?
2: Ich bin Zustellerin bei der Deutschen Post. Und wenn ich ausliefere, höre ich euch über die App, weil wir ja leider Gottes kein Radio im Fahrzeug haben.
0: Okay, dann allen Zustellerinnen, allen Paketfahrern mit der besten Musik für Sachsen-Anhalt durch den Freitag. Gleich von den Scissor Sisters, I Don't Feel Like Dancing, nach den besten 80ern hier bei uns. Von Talk Talk. Hier ist It's My Life.

0: Radio Brocken hier, schönen Freitag. Frisch ist es heute, kalte Sophie ist er auch und fürs Wochenende ist an verschiedenen Orten bei uns in Sachsen-Anhalt schon die Eröffnung der Freibadsaison angesagt. Also zumindest ist es geplant gewesen. Geplant war das auch in Lüderitz in der Altmark. Andreas Brohm ist der Bürgermeister, ihr verschiebt das Ganze aber.
1: Also ich glaube, die Temperaturen laden gerade wieder ein, den Kamin anzuschmeißen und wenig zum Baden gehen. Und insofern bei 14 Grad, die wir jetzt mal prognostizieren, laut Wetterbericht für den Freitag, werden wir die Saison verschieben, zumal wir wissen, dass die Nachttemperaturen auch wieder dann die Badewassertemperatur sinken lassen. Insofern gehen wir jetzt frohen Mutes auf das Pfingstwochenende.
0: Ja, und das ist ja auch schon nächste Woche, also nicht mehr so lange hin. Und da soll es am Freitag, ich habe schon mal nachgeguckt, beispielsweise schon 25 Grad warm sein.

0: Schönen Freitag, Radio Brocken hier, die beste Musik für Sachsen-Anhalt. Mit der geht's Richtung Wochenende mit den 90ern und echt gleich. Du trägst keine Liebe in dir und David Guetta, Teddy Swims, das Beste von heute. Gun, gun, gun.
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0: Wolken zwischendurch, immer mal ein bisschen Sonne, besonders viel davon in der Altmark. Und heute Nachmittag auch ein paar Regenschauer. So sieht's Wetter aus, das Ganze bei Temperaturen bis 17 Grad.
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0: Ja, sieht gut aus, keine Staus, keine Unfälle haben wir für Sie. Sie kommen gut durch, Blitzer stehen. Auf der B6 bei Bernburg an der Kreuzung nach Neugattersleben in Richtung Köthen. B245 zwischen Schwanebeck und Groß-Quenstedt. In Halle Zollrhein Richtung Magistrale. Auf der Ortsdurchfahrt Uckel in beide Richtungen. Und in Wittenberg Blitzer in der Berliner Straße stadteinwärts in Höhe Sternstraße. 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
0: Schönen Freitag.

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0: Garten, Angeln, Fahrradtour. Gibt ja eine Menge, was wir jetzt am Wochenende im Freien machen können. Wetter wird ja auch gut. Sonntag zum Beispiel, Sonne, 20 Grad. Ja, und da sind wir dann auch dabei.
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0: 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Ronald aus Weißenfels, du machst ja gerade Urlaub, entspannst dich dabei. Wie denn am liebsten?
3: Naja, im Garten sitzen und ja, Radio Brocken hören.
0: Aber
3: und
0: so
3: weiter, rund kommen.
0: Das funktioniert momentan nicht so richtig gut bei dir im Garten, ne?
3: Naja, schwierig, ja.
0: Weil du gar kein richtiges Radio hast, sondern wie hörst du uns da gerade?
3: Über die App halt.
0: Mit dem Handy, naja, da ist der Sound Handy, nicht so gut. Ne? Da könnte so ein Makita-Radio ja wirklich für einen tollen Sound sorgen. Heute Nachmittag gibt's das und du bist mit dabei.
3: Cool, danke.
0: 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Da gibt's das dann nämlich. Jetzt gibt's bei mir die beste Musik für Sachsen-Anhalt mit den besten 80ern und Hall & Oates. Hier mit Man Eater. Schönen Freitag. Hello.

0: Schönen Freitag gleich bei uns. Weiter mit der besten Musik für Sachsen-Anhalt. Die besten 80er von Taylor Dane. Die Backstreet Boys mit den 90ern. Quit Playing Games with My Heart. Und ich habe Taylor Swift mit dem Besten von heute für Sie. Das ist die beste Musik für Sachsen-Anhalt hier bei uns bei Radio Brocken.
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2: Ja, die Sonne, die schaut gerade immer noch mal wieder durch. Am meisten in der Altmark heute Nachmittag. Da ist es aber ganz gut, wenn Sie einen Regenschirm nicht zu weit wegstellen. Den brauchen wir nämlich. Schauer sind angesagt bei maximal 17 Grad. Morgen dann Sonne und Wolken bei 16 Grad. Auch da gibt es ein bisschen Regen. Und am Sonntag freundlicher mit viel Sonne und 20 Grad.
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4: Es ist 12 Uhr. Ich bin Elisa Engel. Guten Tag. Mit der Wirtschaft geht es wohl weiter bergab. Die Bundesregierung erwartet aktuell einen deutlichen Konjunkturdämpfer. Das steht so im Monatsbericht des Wirtschaftsministeriums. Grund ist vor allem der Iran-Krieg. Er treibt die Energiepreise nach oben und das belastet die Stimmung in Unternehmen und privaten Haushalten. Eine Frühjahrsbelebung zeichnet sich in diesem Jahr nicht ab, so das Ministerium. In der JVA Halle ist gestern ein Untersuchungsgefangener tot in seiner Zelle gefunden worden. Wiederbelebungsversuche haben nichts mehr gebracht. Der Arzt konnte nur noch den Tod feststellen. Die Behörden gehen von Selbstmord aus. Die Ermittlungen laufen. Trotz Warnstreiks im Handel rechnen Supermärkte und Discounter heute mit keinen größeren Beeinträchtigungen. Verdi hat die Beschäftigten heute bundesweit zum Warnstreik aufgerufen. In Frankfurt, Hamburg, Stuttgart und Dortmund gibt es auch Kundgebungen. Der Grund ist ein großer Lohnstreit. Verdi fordert 7% mehr Geld, mindestens 225 Euro. Die Arbeitgeber haben diese Woche 2% ab November angeboten und nochmal 1,5% ab August 2027. Russland und die Ukraine haben jeweils 205 Kriegsgefangene ausgetauscht. Es ist der erste Schritt eines größeren Austauschs. Insgesamt sollen auf beiden Seiten je 1000 Gefangene freikommen, so der ukrainische Präsident Zelensky. Der Austausch war Teil einer dreitägigen Waffenruhe vor einigen Tagen, die US-Präsident Trump vermittelt hatte. Weil der Transport der Soldaten aufwendig ist, wird der Austausch in mehreren Etappen abgewickelt. Weltweit wird immer weniger Wein getrunken. Der Weinkonsum ist vergangenes Jahr auf den niedrigsten Stand seit 1957 gesunken. In den vergangenen Jahren hat erst Corona dem Weinkonsum zugesetzt, jetzt sind es wirtschaftliche Unsicherheiten und auch Zölle. Jetzt haben wir es 2:02 und Sie sind auf dem aktuellsten Stand.
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2: Ja, sieht ruhig aus. Aktuell keine Staus, keine Unfälle. Sie kommen gut durch. Blitzer haben wir auf der B6 bei Bernburg an der Kreuzung nach Neugattersleben in Richtung Köthen. B245 zwischen Schwanebeck und Groß-Quenstedt in Halle-Zollrhein Richtung Magistrale. Auf der Ortsdurchfahrt Ucke wird in beiden Richtungen geblitzt und in Wittenberg in der Berliner Straße stadteinwärts in Höhe Sternstraße. Melden Sie Staus und Blitzer kostenlos unter 08.052.58.52.
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2: Kalte Sophie heute, habe ich heute Morgen beim Warten auf den Regionalzug auch sehr gemerkt. Ne? Wird aber schöner, Sonntag kriegen wir ja schon 20 Grad und Sonne. Und wo Sie dann zum Beispiel Märchen erleben können, hören Sie gleich bei uns in den Top 10 Tipps bei Radio Brocken. Jetzt erstmal die beste Musik für Sachsen-Anhalt. Die kommt gleich aus den 80ern. Die Besten laufen ja bei uns. Starship spiele ich Ihnen und Nothing's Gonna Stop Us Now. Nach Coldplay mit Viva La Vida hier bei Radio Brocken. 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

0: Egal ob mit Brückentagsfrei oder mit Arbeitsfreitag, wir freuen uns aufs Wochenende. Und zu erleben gibt's ja bei uns im Land ja auch eine ganze Menge.
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0: Zum Beispiel könnten Sie ins Mittelalter reisen bis Sonntag auf der Burg Falkenstein. Beim Mittelalter-Spektakel Markt gibt's da. Da können Sie Waren kaufen von Schmiedstein mit Zimmermann, Ritterturniere erleben oder auch Konzerte immer von 11 bis 20 Uhr. Und märchenhaft wird's am Sonntag in Naumburg bei den Straßentheatertagen. Märchenfee Ilonka Struve freut sich da schon auf ihren Besuch.
2: Ab 14 Uhr öffne ich mein Märchenzelt mit vielen Kostümen und spiele jede Stunde gemeinsam mit euch mein Kerzenmärchen. Ihr könnt euch verwandeln in eine Prinzessin mit herrlicher Perücke. Für die Ritter habe ich ein großes Schwert dabei, für den Koch eine dicke Kelle. Anschließend könnt ihr gemeinsam mit mir schöne Kerzen zur Erinnerung glitzern.
0: Perücke und Kelle nehme ich beides. Ne? Sonntag. Ne? Was sonst noch los ist, das lesen Sie auf radiobrocken.de. Da haben wir nämlich noch mehr Ideen für Ihr Wochenende für Sie aufgeschrieben. Und hier hören Sie die beste Musik für Sachsen.

0: Der Sound der 80er. Einen habe ich noch für Sie, darf gleich von Electric Light Orchestra mit der gleichen Kategorie Call in America. Und das Beste von heute spiele ich Ihnen von Taylor Swift, Opal Light.
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0: Heute besonders in der Altmark besonders freundlich. Da scheint häufiger die Sonne als im Rest des Landes, aber auch da kriegen wir ab und zu wenigstens mal ein paar Sonnenstrahlen ab. Heute Nachmittag dann Schauer bei maximal 17 Grad.
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0: Aktuell keine Staus, keine Unfälle, sie kommen gut durch, aber Blitzer stehen auf der auf der B6 bei Bernburg an der Kreuzung nach Neugattersleben in Richtung Köthen. B245 zwischen Schwanebeck und Groß-Quenstedt, Halle Zollrhein Richtung Magistrale, Ortsdurchfahrt Uckeln wird in beiden Richtungen geblitzt und in Wittenberg Berliner Straße stadteinwärts in Höhe Sternstraße. 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
0: Schönen Freitag.

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0: Brückentag heute, bei vielen zumindest, zwischen Feiertag und Wochenende ist es ja auch perfekt, aber es können ja nicht alle, ne? Die Arbeit muss erledigt werden, sie wollen in den Supermarkt, die Krankenhäuser sind selbstverständlich auf, die Tankstellen. Kerstin aus Roßlau, du hast zwar heute frei, aber du hast trotzdem nicht ausgeschlafen.
1: Also die für uns da sind, das ist schön. Ich habe heute einen Brückentag, aber ich bin vorhin 5.30 Uhr mit meinem Mann aufgestanden, weil der muss heute arbeiten. Ich mache mich jetzt soweit fertig. Ich fahre nachher nach Brandenburg und hole meine Enkeltochter. Da freue ich mich ganz doll drauf. Vielen, vielen Dank dafür, dass ihr immer so lieb für uns da seid mit eurer tollen Musik. Ich mag euch ganz doll.
0: Oh, das ist ja lieb von dir, ne? Dann nimmst du uns einfach mit auf der Fahrt und wir spielen die beste Musik für Sachsen-Anhalt. Die kommt jetzt von Lost Frequencies hier bei Radio Borken Reality.

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0: schönen Freitag. Radio Brocken hier, gleich bei uns weiter mit den besten 80ern von Belinda Carlisle. Sie hören Lionel Richie und Just For You und Kamra, das Beste von heute, Hug Yourself. Das ist die beste Musik für Sachsen-Anhalt hier bei Radio Brocken.
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0: Sonnenschein heute vor allen Dingen im hohen Norden, also in der Altmark. Am Nachmittag sind
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0: Sonnenschein heute vor allen Dingen im hohen Norden, also in der Altmark.

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2: Es ist 13 Uhr. Ich bin Elisa Engel. Guten Tag. Nach einem unerwartet starken Start ins Jahr kommt jetzt wohl der Dämpfer. Die Bundesregierung erwartet im zweiten Quartal einen deutlichen Konjunktureinbruch. Schuld ist vor allem der Iran-Krieg. Der treibt die Energie- und Rohstoffpreise in die Höhe und sorgt für Lieferkettenprobleme. Für das gesamte Jahr rechnet die Bundesregierung nur noch mit einem Mini-Wachstum von 0,5%. Vor einigen Wochen hatte sie ihre Prognose schon halbiert. In der Babyklappe am Gotsche-Klinikum Bitterfeld-Wolfen ist in den vergangenen Tagen ein Baby abgegeben worden. Das Klinikum sagt, das Kind war gesund und ist wohlauf und ist inzwischen auch über das Jugendamt an eine Einrichtung in Dessau vermittelt worden. Die Babyklappe ist so gesichert, dass Eltern ihr Kind vollkommen anonym abgeben können, ohne Kamera und mit Sichtschutz. Die Klappe in Bitterfeld-Wolfen ist eine von nur noch drei aktiven in Sachsen-Anhalt. Das Gotsche-Klinikum will auf jeden Fall an dem Konzept festhalten und sagt, Mütter in Not finden so schnelle Hilfe und Kinder können so früh wie möglich in Obhut genommen werden. Die IG Metall und der VW-Betriebsrat haben Spekulationen über mögliche Werksschließungen zurückgewiesen. In einer gemeinsamen Erklärung heißt es, alle Standorte blieben erhalten. Das sei durch die Tarifeinigung Ende 2024 garantiert. Damals hatte VW den Abbau von 35.000 Stellen bis 2030 vereinbart. Im Gegenzug wurden Werksschließungen ausgeschlossen. Heimlich ins Handy des Partners schauen. Das haben laut einer repräsentativen Bitkom-Umfrage mehr als ein Viertel der Deutschen schon gemacht. Bei den 16- bis 29-Jährigen ist es sogar fast die Hälfte. Als Motiv nennen die meisten entweder Neugier oder den Verdacht auf Untreue. Die Gefühle danach sind gemischt. Ein Viertel hat sich bestätigt gefühlt, ein Viertel erleichtert, aber viele hatten auch ein schlechtes Gewissen. Jetzt haben wir es 2:01 und Sie sind auf dem aktuellsten Stand.
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3: Aktuell keine Staus, keine Unfälle, sie kommen gut durch. Blitzer auf der B6. Bei Bernburg an der Kreuzung nach Neugattersleben in Richtung Köthen. B245 zwischen Schwanebeck und Groß-Quenstedt. In Halle-Zollrhein in Richtung Magistrale. Auf der Ortsdurchfahrt Okeln wird in beiden Richtungen geblitzt. Und Wittenberg-Berliner Straße stadteinwärts in Höhe Sternstraße. 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
3: Die beste Musik für Sachsen-Anhalt. Damit geht es Richtung Wochenende. Ich habe gleich Michael Schulte und das Beste von heute für Sie mit Love Sick. Und vorher die besten 80er kommen jetzt von den Hooters. He's All You Zombies.

0: Sonntag ist Museumstag, da sind auch viele aus Sachsen-Anhalt mit dabei und da haben wir uns gefragt, wann sind Sie denn zuletzt mal im Museum drin gewesen?
1: Ich war in Rula im Uhrenmuseum im Februar.
2: Als letztes war ich zur Museumsnacht in Leipzig im Geologisch-Paläontologischen Museum, im Deutschen Nationalmuseum für Buch und Schriften und im Botanischen Garten der Universität Leipzig.
3: Bin mir nicht so sicher, aber es könnte das Landesmuseum für Vorgeschichte gewesen sein. Da war gerade eine Sonderausstellung zum Thema Magie. Das war ganz interessant.
4: Letztes Jahr, Sommer, Stadtmuseum hier in Halle.
0: Es ist also gar nicht so selten, dass wir Sachsen-Anhalt in eins unserer Museen gehen. Davon haben wir ja auch eine ganze Menge und vor allen Dingen sehr spannende. Und am Sonntag, da sparen sich bei allen, die beim Museumstag dabei sind, sogar den Eintritt. Welches in Ihrer Nähe mitmacht, das lesen Sie auf radiobrocken.de. Viel Spaß schon mal von mir beim Museumsbesuch. Und jetzt die beste Musik für Sachsen-Anhalt.

0: Radio Brocken hier mit den 90ern und Blondie, Maria, die 80er habe ich gleich für Sie. Donna Summer spiele ich Ihnen dann und She Works Hard for the Money. Und das Beste von heute kommt von Purple Disco Machine Substitution.
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0: Bisschen Sonne zwischendurch, besonders viel davon gibt es heute in der Altmark. Heute Nachmittag müssen wir aber auch überall im Land mit Schauern rechnen, bei maximal 17 Grad.
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20: Grundschüler in Zeitz-Rassberg bauen jetzt ihr eigenes Gemüse an und sie lernen dabei auch, wo gesundes Essen herkommt. Die AOK Sachsen-Anhalt hat dieses Schulgartenprojekt gestartet und sie begleitet die Kinder jetzt auch 3 Jahre lang fachlich.
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0: Ein kaputtes Auto auf der 38 Richtung Göttingen zwischen Leuna und Merseburg Süd und Gegenstände liegen auf der B81 in Richtung Magdeburg. Vorsicht hier bei Egel. Die Blitzer. B6 bei Bernburg an der Kreuzung nach Neugattersleben Richtung Köthen. B245 zwischen Schwanebeck und Großquenstedt. In Halle Zollrhein in Richtung Magistrale. Auf der Ortsdurchfahrt Okeln wird geblitzt in beiden Richtungen. Und Wittenberg Berliner Straße stadteinwärts in Höhe der Sternstraße. 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
0: Schönen Freitag.

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Kennen Sie vielleicht, sich morgens auf die Waage zu stellen? Nicht unbedingt ein Tageshighlight, aber ist ja wichtig für unsere Gesundheit. Und sowas ist nicht nur für uns selber wichtig, sondern zum Beispiel auch für Wohnwagen. Die dürfen nämlich nicht überladen sein, um noch sicher über die Straßen gezogen werden zu können. Sonntag können Sie mit Ihrem zum Probewiegen kommen. Bietet der ADAC kostenlose Magdeburg an, 10 bis 15 Uhr auf dem Parkplatz am Bördepark, damit Sie dann, wenn es wärmer ist, dann auch einen unbeschwerten Campingurlaub genießen können. Schönen Freitag, Radio Bocken hier jetzt mit Mitch Hue und...

0: 90ern. London Beat, I've Been Thinking About You. Und das Beste von heute kommt von Leonie. So klingt die beste Musik für Sachsen-Anhalt hier bei Radio Brocken.
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19: Das Wetter für Sachsen-Anhalt ist heute wieder eine kleine Wundertüte. Wir haben zwar viel Sonne, Wolken, die auch mal keinen Regen bringen, aber es gibt sie eben doch, die Schauer, die dann immer mal wieder reinziehen. 13 Grad dazu gerade in Groß-Ossida bei Zeitz, 13 auch bei Ihnen in Gommern. Maximal kommen wir heute noch so auf 15. Der Wettertrend für Sachsen-Anhalt sieht morgen ähnlich aus. Ein Sonne-Wolken-Mix mit einzelnen Schauern bis maximal 16 Grad. Am Sonntag wird es wieder ein bisschen freundlicher. Viel Sonne und dazu auch wärmer, bis 20 Grad dann wieder.
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21: Es ist 14 Uhr. Ich bin Elisa Engel. Guten Tag. Mit der
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21: Es ist 14 Uhr. Ich bin

0: Trotz Warnstreiks im Handel rechnen Supermärkte und Discounter heute mit keinen größeren Beeinträchtigungen. Verdi hat die Beschäftigten heute bundesweit zum Streik aufgerufen. In Frankfurt, Hamburg, Stuttgart und Dortmund finden noch Kundgebungen statt. Der Grund ist ein großer Lohnstreit. Verdi fordert 7% mehr Geld, mindestens 225 Euro im Monat. Die Arbeitgeber haben diese Woche 2% ab November angeboten und weitere 1,5% ab August 2027. Vor der dänischen Insel Anholt liegt ein toter Wal. Und die Frage ist, ist es der Buckelwal, den eine private Rettungsinitiative Anfang des Monats aus der deutschen Ostsee in die Nordsee transportiert hat? Klar ist es noch nichts. Am Tier wurde kein GPS-Sender gefunden, sagen die dänischen Behörden. Den hatte der Buckelwal dem Rettungsteam zufolge dran. Standortdaten wurden aber zumindest nie öffentlich bekannt, ob die gesendet wurden. Die dänischen Behörden haben jetzt eine Gewebeprobe entnommen. Die soll nach Deutschland geschickt und hier untersucht werden. Beim Kreispokalfinale im Altmarkkreis Salzwedel sind gestern 3 Zuschauer durch einen Böller verletzt worden. Bei dem Spiel in Saalfeld ist der Böller auf Höhe der Mittellinie im Zuschauerraum explodiert. 3 Personen mussten im Rettungswagen mit Ohrenschmerzen behandelt werden. Eine Frau wurde zusätzlich am Bein verletzt. Die Polizei fahndet nach dem Täter und bittet um Zeugenhinweise. Und das ist die gute Nachricht aus Sachsen-Anhalt. Azubis im Saalekreis lernen in 5 besonders engagierten Betrieben, von Brandschutz bis Logistik. Die IHK Halle Dessau hat die 5 Unternehmen als Top-Ausbildungsbetrieb 2026 ausgezeichnet. Jetzt haben wir es 2:02 und Sie sind auf dem aktuellsten Stand.
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2: Ein totes Reh auf der A38 Richtung Göttingen zwischen Sangerhausen Süd und West. Dann ein kaputtes Auto noch auf der A38 Richtung Göttingen zwischen Leuna und Merseburg Süd. Und es gibt eine Sperrung im Saalekreis zwischen Obhausen und Schraplau nach einem Unfall. Am besten weichen Sie hier über Asendorf aus. Blitzer noch auf der B6 bei Bernburg an der Kreuzung nach Neugattersleben Richtung Köthen. B245 zwischen Schwanebeck und Groß-Quenstedt. In Halle Zollrhein Richtung Magistrale. Auf der Ortsdurchfahrt Okeln noch in beiden Richtungen. Und in Wittenberg auf der Berliner Straße statt einwärts Höhe Sternstraße. Melden Sie Staus und Blitzer kostenlos unter 08000 52 58 52.
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2: Wunderschönen Freitag. Wir ziehen durch mit Ihnen, wenn Sie im Büro oder in der Produktionshalle die Stellung halten heute. Lucy hat frei. Den Brückentag direkt zum Start in den Urlaub genutzt. Sehr clever. Ich muss sagen, ich arbeite sehr gerne am Brückentag. Es ist alles ruhiger, ich komme viel schneller voran und vielleicht geht Ihnen das genauso. Wie verbringen Sie denn diesen Freitag heute mit uns? Gerne eine WhatsApp-Sprachnachricht schicken an die 0345 20 44 300. Und ob jetzt nun zu Hause oder doch beim Arbeiten, die beste Musik für Sachsen-Anhalt, die ist immer und überall mit dabei. Jetzt von Topic und Nico Santos.

gehen müssen, weil man zu erfolgreich ist. Klingt absurd, oder? Genau das ist dem Kaffeeroboter am Flughafen Leipzig-Halle passiert. Radio Brocken hier. Bis letzte Woche, da stand eben noch dieser Kaffeeroboter am Flughafen mit so einem Greifarm und damit hat er dann die Kaffeebecher von der Kaffeemaschine befüllen lassen. Und das ist schon ein Hingucker, wenn der Roboter das so macht. Klar, dass das eben auch super erfolgreich läuft und super viele Leute da sich ihren Kaffee holen wollen. Allerdings hat das den Cafés da am Flughafen nicht so richtig gefallen. Die haben eben weniger Umsatz gemacht. Also musste der Automat umziehen, der Roboter. Jetzt steht er am Hauptbahnhof in Leipzig. Aber ich glaube, da ist es dann auch nur eine Frage der Zeit, bis der weiterziehen muss. Ne? Also wieso sollte es da anders sein als am Flughafen? Da könnten sich die Cafés dann ja auch irgendwann über fehlende Einnahmen beschweren. Den Roboter, den hat ein Absolvent von der Kunsthochschule in Halle entworfen. Das ist wirklich eine geniale Geschäftsidee. Und die wird ihm sicher jetzt schon sehr, sehr viel Kohle eingebracht haben. Kommen Sie gut durch den Freitag. Radio Brocken ist dabei. Jetzt mit Peter Schilling und dem Major Tom.

0: cooler Funky-Sound von Leonie. Hier ist Radio Brocken mit der besten Musik für Sachsen-Anhalt. Damit machen wir weiter nach 3. Timbaland zusammen mit One Republic spielen wir ihn. Apologize. Und aus den 80ern Survivor, Eye of the Tiger auch dabei.
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0: Das Wetter für Sachsen-Anhalt heute Nachmittag mit vielen Wolken, die ab und an auch mal Regen bringen. Zwischendurch aber auch immer mal so ein paar sonnige Momente.
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0: Es steht ein kaputtes Auto auf der A38 Richtung Göttingen zwischen Leuna und Merseburg Süd. Und eine Sperrung haben wir im Saalekreis zwischen Obhausen und Schraplau nach einem Unfall. Da geht die Umleitung über Asendorf. Blitzer haben wir noch auf der B6 bei Bernburg an der Kreuzung nach Neugattersleben Richtung Köthen. B245 zwischen Schwanebeck und Groß-Quenstedt. In Halle, Zollrhein Richtung Magistrale. Auf der Ortsdurchfahrt Okeln blitzen sie in beiden Richtungen. Und in Wittenberg in der Berliner Straße statt einwärts Höhe Sternstraße. 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

0: Radio Brocken bringt Sie mit viel Musik durch diesen Freitag. Einen Party-90er von Gigi D'Agostino haben wir gleich für Sie. Das Beste von heute von Holly Humberstone. Die hat so eine richtig butterzarte Stimme, erinnert so ein bisschen an Billie Eilish. Und die besten 80er sind natürlich auch mit dabei. Gleich Dead or Alive, You Spin Me Round Like a Record. Und vorher haben wir noch Klugscheißerwissen von unserem durchgeknallten Moderator vom Sonntag.
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3: Oh, Sie haben ja wirklich ein sehr reizvolles Filtrum da in Ihrem Gesicht. Wetten, das wussten Sie noch nicht? Die kleine Kerbe zwischen Lippe und Nase heißt in der Wissenschaft Filtrum. Ja, nicht zu verwechseln mit dem anderen Ding, das da auch zwischen Lippe und Nase rumhängt. Das ist der Schnurrbart. Der heißt in der Wissenschaft übrigens Popelbremse.
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0: Schönen Freitag. 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

0: Radio Rock ist bei Ihnen mit der besten Musik für Sachsen-Anhalt. Gleich nach 15 Uhr mit Duran Duran. Die Bee Gees spielen bei Ihnen Ordinary Lives. Und zu den besten 80ern das Beste von heute. Sophie and the Giants geben nochmal ordentlich Power gleich.
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0: Das Wetter für Sachsen-Anhalt heute wieder ziemlich turbulent. Auch was die Temperaturen angeht, sind wir noch weit von Frühsommer oder Frühling entfernt. Mit 9 Grad in Minsleben bei Wernigerode, 13 sind es in Stendal. Ab und an immer mal wieder ein Schauer dabei, aber es gibt auch immer mal wieder sonnige Phasen. So sieht es auch morgen aus. Bisschen wärmer wird sogar, bis 16 Grad sind maximal drin. Bei einem Sonne-Wolken-Mix mit einzelnen Schauern. Und am Sonntag, da ziehen die Schauer ab, da wird es deutlich freundlicher und auch nochmal ein Tick wärmer.
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16: Es ist 15 Uhr. Ich bin Elisa Engel. Guten Tag. Bundesjustizministerin Hubig will gegen Wucherpreise bei Veranstaltungstickets vorgehen. Künstler und Veranstalter hatten in einem offenen Brief kritisiert, dass Fans auf Weiterverkaufsplattformen oftmals abgezockt werden. Hubig hat der Bild gesagt, ihr Ministerium arbeite schon an strengeren Regeln. Unter anderem sollen Preisaufschläge beim Weiterverkauf gedeckelt werden. Nach Wochen der Konfrontation haben Bundeskanzler Merz und US-Präsident Trump wieder miteinander telefoniert. Veranstalter hatten in einem offenen Brief kritisiert, dass Fans auf Weiterverkaufsplattformen oftmals abgezockt werden. Hubig hat der Bild gesagt, ihr Ministerium arbeite schon an strengeren Regeln. Unter anderem sollen Preisaufschläge beim Weiterverkauf gedeckelt werden. Nach Wochen der Konfrontation haben Bundeskanzler Merz und US-Präsident Trump wieder miteinander

0: starken NATO. Zuletzt war das Verhältnis der beiden Länder wegen des Iran-Kriegs massiv unter Druck. Nach einem unerwartet starken Start ins Jahr kommt jetzt wohl der Dämpfer. Die Bundesregierung erwartet im zweiten Quartal einen deutlichen Konjunktureinbruch. Schuld ist vor allem der Iran-Krieg, der treibt die Energie- und Rohstoffpreise in die Höhe und sorgt für Lieferkettenprobleme. Für das gesamte Jahr rechnet die Bundesregierung nur noch mit einem Mini-Wachstum von 0,5%. Vor einigen Wochen hatte sie ihre Prognose schon halbiert. Und das ist die gute Nachricht aus Sachsen-Anhalt. Vereine im Altmarkkreis Salzwedel können Trainingszeiten in den Sporthallen jetzt bequem online beantragen. Die Funktion hat der Landkreis neu auf seiner Homepage im Serviceportal freigeschaltet. Jetzt haben wir es gleich 2:02 und Sie sind auf dem aktuellsten Stand.
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2: Ein Reifen liegt auf der A9 Richtung Berlin zwischen Kleinmarzehns und Niemegk auf der rechten Spur. Dann gibt es eine Sperrung auf der A38 in beiden Richtungen zwischen Merseburg Süd und Nord nach einem Lkw-Unfall. Hier geht die Umleitung über Knapendorf und die B91 direkt durch Merseburg bis zur Wiederauffahrt Leuna. Und noch eine Sperrung im Saalekreis zwischen Obhausen und Schrablau nach einem Unfall. Hier können Sie über Asendorf ausweichen. Blitzer haben wir noch auf der A38 Richtung Göttingen am Rastplatz Geiseltal, B80 Richtung Eisleben bei Wandsleben am See, B91 Ortsumfahrung Weißenfels Richtung Zeitz, kurz hinter der Abfahrt nach Borau, auf der B100 Ortsumfahrung Gräfenhainichen in beiden Richtungen Höhe Strohwalde, B188 bei Döbelin in beiden Richtungen und in Bernburg blitzen sie in der Halleschen Landstraße stadtauswärts an der Kaugummifabrik. Melden Sie Staus und Blitzer kostenlos unter 08000 52 58 52.
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2: Herrlich, wie ruhig das bei Ihnen heute im Büro ist. Und die Heimfahrt wird auch gleich viel entspannter ohne den ganzen Verkehr. Und dann ist ja auch schon Wochenende. Falls Sie trotzdem noch einiges wegarbeiten müssen, motiviert die beste Musik für Sachsen-Anhalt. 80er-Mucke haben wir gleich von den Bee Gees, Ordinary Lives, Ich und Ich. Und 90er-Rock macht den Anfang von Roxette, Sleeping in My Car, jetzt bei Radio Brocken. Schönen Nachmittag.

0: Mit Radio Brocken geht's Richtung Wochenende. Wenn Sie nicht schon mittendrin sind, heute am Brückentag. Man merkt, es ist jetzt so die Zeit, wo Woche für Woche richtig viel aufgefahren wird. Tolle Feste, die auf die Beine gestellt werden in Sachsen-Anhalt. Und da hat sich auch die Bär zu uns in die Show gemeldet. Der Hospizverein aus Quedlinburg, wo sie engagiert ist, stellt morgen Nachmittag was richtig Cooles auf die Beine. In Ortsgarten in Dittfurt, da gibt's ein Benefizkonzert mit der Coverband Tänzchen Tee. Und drumherum habt ihr auch ganz viele tolle Sachen auf die Beine gestellt, Bär.
1: Wir haben einen Kinderchor, wir haben ein Kinderdorf mit Hüpfburg, mit Holzspielzeug, mit selbstgestalteten T-Shirts, mit einer Künstlerstraße und natürlich auch mit Kinderschminken. Unter anderem begleitet uns ein DJ durch den Tag. Es ist für Groß und Klein ganz viel geboten und wir würden uns freuen, wenn Sie uns alle besuchen und ganz fleißig Kuchen und Kaffee und Würstchen kaufen. Denn die Spenden, die werden weitergeleitet an das Kinderhospiz in Magdeburg. Kommen Sie alle nach Dittfurt am Samstag.
0: Eine ganz, ganz tolle Sache. Also das lohnt sich auf jeden Fall, da vorbeizuschauen. Toll, was ihr auf die Beine stellt. Wünschen wir ganz viel Spaß und natürlich auch viele Spenden. Ansonsten geht auch in allen anderen Regionen in Sachsen-Anhalt eine ganze Menge. Schauen Sie dafür doch gerne mal auf radiobrocken.de in unsere Top 10 Tipps fürs Wochenende.

0: Schönen Nachmittag, Radio Brocken hier mit viel Musik, die beste für Sachsen-Anhalt. Lady Gaga haben wir zum Beispiel nach 3:30 mit dabei. Mit Abracadabra, Midnight Oil spielen wir ihn und Miley Cyrus gibt's direkt dann nach 3:30.
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0: Das Wetter für Sachsen-Anhalt ist an diesem Nachmittag wieder sehr aprillig, trotz Mai. Bis 14 Grad haben wir und von allem ist was mit dabei.
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0: Ein Reifen liegt auf der A9 Richtung Berlin zwischen Kleinmarzehns und Niemeck auf der rechten Spur. Und es gibt eine Sperrung auf der A38 in beiden Richtungen. Zwischen Merseburg Süd und Nord, da ist ein LKW umgestürzt. Die Umleitung geht schon ab Bad Lauchstädt über Knapendorf und die B91 direkt durch Merseburg bis zur Wiederauffahrt Leunau. Blitze haben wir noch auf der 38 Richtung Göttingen am Rastplatz Geiseltal, auf der B80 Richtung Eisleben bei Wandsleben am See, B91 Ortsumfahrung Weißenfels Richtung Zeitz, kurz hinter der Abfahrt nach Borau. Auf der B100 stehen sie, Ortsumfahrung Gräfenhainichen in beiden Richtungen, Höhe Strohwalde. Dann auf der B188 bei Döbelin, in beiden Richtungen wird dort geblitzt. Und in Bernburg noch, in der Halleschen Landstraße, stadtauswärts an der Kaugummifabrik. 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

Hier ist Radio Brocken mit einer Sofortmeldung aus der Verkehrszentrale. Es gibt einen Unfall auf der A9 Richtung Nürnberg bei Coswig auf der rechten und mittleren Spur. Die Polizei ist noch unterwegs dahin. 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

Alle, die heute am Brückentag ran müssen, sie haben es fast geschafft. Radio Brocken hier. Das ist doch heute so der Tag, wo sie Dinge schaffen, die sonst immer auf der Strecke bleiben, weil immer irgendwas dazwischen kommt. Und heute ist es doch mal ideal, wo es ruhiger ist. Zum Beispiel die restlichen Urlaubstage noch zu verplanen, das Mailpostfach zu leeren oder einfach mal eine schöne lange Kaffeepause machen, ohne dass der Chef Druck macht und sagt, hier, aber mal schnell wieder zurück an die Arbeit. Von uns gibt es die Energie in Form der besten Musik für Sachsen-Anhalt. Hier bei Radio Brocken.

0: Heute zum Feierabendstand erstmal schöne Arschbombe im Freibad machen. Geht auf jeden Fall, ist aber ein bisschen kalt. Radio Brocken hier im Burgenlandkreis. Da haben heute schon das Sommerbad Zeitz und das Sommerbad Theißen aufgemacht. Und nach starten jetzt auch immer mehr andere Freibäder in die Saison. Morgen zum Beispiel das Stadtbad Sangerhausen. In Lüderitz in der Altmark sollte das Freibad dieses Wochenende auch aufmachen. Aber jetzt doch nicht, Bürgermeister Andreas Bohm.
1: Also ich glaube, die Temperaturen laden gerade wieder ein, den Kamin anzuschmeißen und wenig zum Baden gehen. Und insofern bei 14 Grad, die wir jetzt mal prognostizieren, laut Wetterbericht für den Freitag, werden wir die Saison verschieben, zumal wir wissen, dass die Nachttemperaturen auch wieder dann die Badewassertemperatur sinken lassen. Insofern gehen wir jetzt frohen Mutes auf das Pfingstwochenende.
0: Pfingsten also. Hoffentlich dann bei wärmerem Wetter. Stand jetzt sieht's ganz gut aus. Wird auch mal Zeit, ne?

0: Radio Brocken hier. Mit den Communards gleich. Deep Blue Something haben wir dabei mit dem 90er. Breakfast at Tiffany's. Und dazu das Beste von heute. David Guetta und Sia dann auch gleich nach 16 Uhr.
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0: Da zieht gerade ordentlich was von Thüringen herein zu uns nach Sachsen-Anhalt. Sehen wir vor allem gerade im Burgenlandkreis, im Saalekreis. Da auch einzelne Gewitter möglich. Ansonsten haben wir auch noch viele sonnige Flecken, vor allem in der Altmark gerade. Aber das wechselt halt alles munter durch, wie auch schon in den letzten Tagen. Und viel mehr als 14 Grad sind da gerade heute nicht drin. Aktuell haben wir 14 gemessen, schon in Friedensau bei Burg, 12 sind es in Eckartsberger. Morgen dann bis 16 schon mal bei einem Sonne-Wolken-Mix und auch einzelnen Schauern. Und der Trend wird dann immer wärmer und auch freundlicher. Am Sonntag kaum noch Regen dabei.
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21: Es ist 16 Uhr. Ich bin Elisa Engel. Guten Tag. Wer Veranstaltungstickets auf Weiterverkaufsplattformen kauft, der soll bald besser vor Wucherpreisen geschützt sein. Bundesjustizministerin Hubig hat der Bild gesagt, dass sie an strengeren Regeln arbeitet, wie Preisdeckel zum Beispiel. Hubig sagt, Tickets weiterverkaufen muss möglich und unkompliziert bleiben. Kommerzielle Geschäftemacherei soll aber eingedämmt werden. Mehr als 60 Künstler und Veranstalter hatten diese Woche in einem offenen Brief beklagt, dass professionelle Händler mit Bots massenhaft Tickets kaufen und

0: vertraglich vereinbart. Im Gegenzug wurden Werksschließungen ausgeschlossen. Beim Kreispokalfinale im Altmarkkreis Salzwedel sind gestern 3 Zuschauer durch einen Böller verletzt worden. Bei dem Spiel in Saalfeld ist der Böller auf Höhe der Mittellinie im Zuschauerraum explodiert. 3 Personen mussten im Rettungswagen mit Ohrenschmerzen behandelt werden. Eine Frau wurde zusätzlich am Bein verletzt. Die Polizei fahndet jetzt nach dem Täter und bittet auch um Zeugenhinweise. Und das ist die gute Nachricht aus Sachsen-Anhalt. Im mittelalterlichen Kloster Ilsenburg können Besucher jetzt überall kostenlos ins WLAN gehen und digitale Führungen abrufen. Das Land hat das neue Netz jetzt offiziell in Betrieb genommen. Jetzt haben wir es 4:02 und Sie sind auf dem aktuellsten Stand.
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2: Unfall auf der A9 Richtung Nürnberg bei Coswig auf der rechten und mittleren Spur. Dann gibt es eine Sperrung auf der A38 in beiden Richtungen zwischen Merseburg Süd und Nord. Da ist ein LKW umgestürzt. Die Umleitung geht schon ab Bad Lauchstädt über Knapendorf und die B91, dann direkt durch Merseburg durch und bis zur Wiederauffahrt Leuna. Eine Sperrung noch in der Börde zwischen Flechtingen und Ivenrode nach einem Unfall. Hier geht die Umleitung über Hilgesdorf. Blitzer stehen noch auf der A38 Richtung Göttingen am Rastplatz Geiseltal, B80 Richtung Eisleben bei Wandsleben am See, B91 Ortsumfahrung Weißenfels Richtung Zeitz, kurz hinter der Abfahrt nach Borau. Auf der B100 Ortsumfahrung Gräfenhainichen in beiden Richtungen, Höhe Strohwalde, B188 bei Döbelin in beiden Richtungen und in Bernburg in der Hallischen Landstraße stadtauswärts an der Kaugummifabrik. Melden Sie Staus und Blitzer kostenlos unter 08000 52 58 52.
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2: Nach diesem Kuddelmuddelwetter freuen wir uns doch alle schon auf die sonnigeren und wärmeren Tage am See, im Park oder im eigenen Garten. Vielleicht geht das zu Pfingsten ja alles schon. Schön, dass wir dann auch dort bei Ihnen laufen, bald dann auch in schön richtig sattem Sound. Wir verschenken Draußenradios von Makita und die funktionieren auch mit Akku. Also schnell noch mitmachen in der Radio Brocken App und dann geht hier in einer Viertelstunde schon das nächste raus.

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0: mit Radio Bob durch den Freitag. Für viele wirklich ein Freitag im wahrsten Sinne des Wortes. Aber diejenigen, die nicht frei haben, die faulenzen auch nicht unbedingt. Gibt genug zu tun. Auch bei Steffen aus Dessau. Der macht heute den Hof sauber. Und dabei läuft Radio Brocken. Vielleicht ja bald auch aus dem neuen Draußenradio von Makita. Die verschenken wir jetzt gerade im Frühling. Die haben einen schönen satten Sound mit Akku. Ja, und lassen sich so überall mit hinnehmen. Was steht denn heute noch bei dir an auf dem Hof, Steffen?
1: Rasen gemäht habe ich schon. Jetzt noch Hof fegen. Und dann war es das schon wieder. Aber das dauert noch ein bisschen.
0: Warum bist du so scharf auf so ein Draußenradio von Makita?
1: Ich habe es durch einen Bekannten schon mal Probe hören dürfen bei der Hobbyausübung. Ich bin nämlich Angeln und wenn man da einen ganzen Tag sitzt und es ist extrem still, ist auch bescheiden in dem Fall. Von daher, ich würde mich riesig freuen.
0: Steffen, da hast du jetzt einen richtig tollen Begleiter für die kommenden Wochen und Monate und natürlich auch darüber hinaus. Aber dem schönen Sommer steht nichts mehr im Wege. Steffen, du bekommst ein schönes Makita-Radio von uns.
1: Das ist ja geil. Super, ich freue mich. Danke. Danke, danke, danke.
0: Sehr gern. 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Und dann haben Sie bei all Ihren Ausflügen künftig immer die beste Musik für Sachsen anhand von Radio Brocken mit. Na klar.

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0: Die besten 80er bei Radio Brocken, die kriegen Sie ja auch nach halb fünf von uns mit Falco, Rock Me Amadeus. Und das Beste von heute haben wir auch mit am Start. Michael Schulte, Afterlife, dazu 90er Party Mucker von Experience.
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0: Auch in den nächsten Stunden zieht immer mal wieder Regen zu uns nach Sachsen-Anhalt rein. Vor allem so die Region Halle und Mansfeld-Südharz. Um die 14 Grad.
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0: Unfall auf der A9 Richtung Nürnberg. Vorsicht bei Coswig auf der rechten und mittleren Spur. Aktuell brauchen Sie 10 Minuten länger. Dann gerade was reingekommen von der A2 Richtung Berlin zwischen Magdeburg Zentrum und Magdeburg Rotensee. Hier hat es einen Unfall gegeben. Eine Sperrung gibt es auf der A38 in beiden Richtungen zwischen Merseburg Süd und Nord. Da ist ein LKW umgestürzt. Eine Umleitung geht schon ab Bad Lauchstädt über Knapendorf und die B91 trägt durch Merseburg bis zur Wiederauffahrt Leuna. Und noch eine Sperrung in der Wörde zwischen Flechtingen und Ivenrode nach einem Unfall. Hier geht die Umleitung über Hilgesdorf. Blitzer stehen noch auf der A38 Richtung Göttingen am Rastplatz Geiseltal, B80 Richtung Eisleben bei Wandsleben am See, B91 Ortsumfahrung Weißenfeld Richtung Zeitz, kurz hinter der Abfahrt nach Borau. Auf der B100 Ortsumfahrung Gräfenhainichen in beiden Richtungen Höhe Strohwalde, dann noch B188 bei Döbelin in beiden Richtungen und in Bernburg in der Hallischen Landstraße stadtauswärts an der Kaugummifabrik. 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
1: Wenn Horst Schlemmer mit dabei ist, wird das schwer, nicht lachen zu dürfen. Radio Brocken hier. Seit gestern gibt's die ersten Folgen der neuen Staffel Last One Laughing, LOL, bei Prime. Promis bringen sich da gegenseitig zum Lachen und wer das zweite Mal lacht, fliegt raus. Gibt allerdings eine kleine Änderung zu sonst. Bully Herbig ist nicht mehr in der Regie, um die Kandidaten beim Lachen zu erwischen. Das macht jetzt Horst Schlemmer, Habe Kerkeling mit seiner Kultfigur. Und auch der meldet sich ab und an mal mit dem ein oder anderen Gag rein zu den Promis. Und die müssen da wirklich mit dem Lachen kämpfen. Also das ist gar nicht so leicht. Schon krass, wie die Promis, wie Olaf Schubert, Caroline Kebekus oder Max Giermann das schaffen zu überstehen. Also zumindest sehr lange. Wer da als erstes rausfliegt, schauen Sie sich das selber an. Jetzt bei Prime. Hab sehr gelacht bei den ersten zwei Folgen. Kommen Sie gut ins Wochenende. Radio Brocken ist dabei.

0: Radio Borken ist bei Ihnen. Als Touri Müll in der Stadt aufsammeln oder auf einer Kanutour Plastikflaschen und Chipstüten aus dem Wasser fischen und dafür irgendwo dann halt kostenlosen Eintritt oder fette Rabatte für zum Beispiel Konzerte oder Gastro kriegen. Genau das bietet Berlin seit dieser Woche an. Finde ich jetzt einerseits gut, dass die Stadt sowas belohnt, aber irgendwie ist das doch auch komisch, sowas als Touri zu machen, oder? Ich mache ja auch nicht, wenn ich irgendwo zu Besuch bin, bei dem die Küche sauber, sondern das erwarte ich halt vom Gastgeber. Wir haben mal in den Touri-Hochburgen in Sachsen-Anhalt nachgefragt, ob das für die auch in Frage käme. Für euch in Quedlinburg wäre das nichts, Romy Wisniewski von der Pressestelle.
1: Weil wir das Müllproblem nicht unseren Touristen und Gästen zuschreiben würden. In der Innenstadt, wo sich die Touristen hauptsächlich bewegen und wo sie sich aufhalten, da stellen wir keinerlei Probleme fest, dass eine übermäßige Vermüllung oder sowas auftritt. Das haben wir soweit gut im Griff und von daher, ja, wie gesagt, ist das aktuell jetzt erstmal keine Herausforderung für uns.
0: Sehr gut, ne? Auch Magdeburg sagt, wir brauchen das nicht. Wir machen schon viele tolle andere Dinge, um die Stadt sauber zu halten und dadurch ist sie auch sauber. Ist vielleicht in so einer Stadt mit vielen Partytouristen wie Berlin dann nochmal eine ganz andere Nummer. Bei denen ist es auch erstmal nur ein Modellprojekt. Die haben sich das von Kopenhagen abgeschaut und da hat das wohl wunderbar funktioniert.
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0: Hier ist Radio Brocken. Mit den besten 80ern nach 17 Uhr. Baltimore spielen wir ihn. Dann haben wir 90er Eurodance von Snap. Rhythm is a Dancer. Und das Beste von heute auch dabei. Frühlingshafte DJ Beats von Alle Farben.
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13: Lübbejüner Rhyolith. So heißt ein Vulkangestein, welches erstmals in Lübbejün entdeckt wurde. Seit fast 500 Jahren wird das Gestein unter anderem zur Fassadengestaltung genutzt.
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0: Es kommt auch über den Abend immer noch mal wieder Nachschlag an Regenschauern über Sachsen-Anhalt. Aktuell auch immer noch mal so ein paar sonnige Phasen zwischendurch, aber überall kann was runterkommen, so bei um die 13 Grad zurzeit. Der Wettertrend für Sachsen-Anhalt. Für morgen müh wärmer, Sonne-Wolken-Mix wieder mit ein paar Schauern. Am Sonntag dann deutlich wärmer und auch freundlicher. Kaum noch Regen.
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16: Es ist 17 Uhr. Ich bin Elisa Engel. Guten Tag. Bundesjustizministerin Hubig will gegen Wucherpreise bei Veranstaltungstickets vorgehen. Künstler und Veranstalter hatten diese Woche in einem offenen Brief kritisiert, dass Fans auf Weiterverkaufsplattformen oftmals abgezockt werden. Hubig hat der Bild gesagt, ihr Ministerium arbeite schon an strengeren Regeln. Unter anderem sollen Preisaufschläge beim Weiterverkauf gedeckelt werden. Nach Wochen der Konfrontation haben Kanzler Merz und US-Präsident Trump wieder miteinander telefoniert und offenbar auch wieder eine gemeinsame Linie gefunden. Ihr gemeinsames Signal: Der Iran muss an den Verhandlungstisch, die Straße von Hormuz muss offen bleiben, Atomwaffen darf Teheran nicht bekommen. Auch über die Ukraine haben die beiden geredet und ihre Positionen vor dem NATO-Gipfel im Juli abgestimmt. Merz hat auf der Plattform X geschrieben: Die USA und Deutschland sind starke Partner in einer starken NATO. Zuletzt war das Verhältnis der beiden Länder wegen des Iran-Kriegs massiv unter Druck geraten. Vor der dänischen Insel Anholt liegt ein toter Wal. Und die Frage ist: Ist es der Buckelwal, den eine private Rettungsinitiative Anfang des Monats aus der deutschen Ostsee in die Nordsee transportiert hat? Klar ist das noch nicht. Am Tier wurde kein GPS-Sender gefunden. Den hatte der Buckelwal dem Rettungsteam zufolge bekommen. Standortdaten wurden aber zumindest öffentlich nie bekannt gemacht. Die dänischen Behörden haben eine Gewebeprobe des Wals genommen. Die soll jetzt nach Deutschland geschickt und dort untersucht werden. Und das ist die gute Nachricht aus Sachsen-Anhalt. Bei dem Rettungsteam zufolge bekommen. Standortdaten wurden aber zumindest öffentlich nie bekannt gemacht. Die dänischen Behörden haben eine Gewebeprobe des Wals genommen. Die soll jetzt nach Deutschland geschickt und dort untersucht werden. Und das ist die gute Nachricht aus Sachsen-Anhalt. Grundschüler in Zeitz-Rassberg bauen

0: Die A2 Richtung Berlin ist gesperrt zwischen Magdeburg Zentrum und Rothensee nach einem Unfall. Hier geht die Umleitung ab Magdeburg Zentrum über die ausgeschilderte U69. Dann noch ein Unfall auf der A9 Richtung Nürnberg bei Coswig auf der rechten und mittleren Spur. 10 Minuten brauchen Sie hier länger. Unfall auch auf der A14 Richtung Magdeburg, direkt in der Abfahrt Magdeburg-Sudenburg. Und es gibt eine Sperrung auf der A38 in beiden Richtungen zwischen Merseburg Süd und Nord, nachdem da ein LKW umgestürzt ist. Die Umleitung geht schon ab Bad Lauchstädt über Knapendorf und die B91 direkt durch Merseburg und dann bis zur Wiederauffahrt Leuna. Und noch eine Sperrung in der Börde auch zwischen Flechtingen und Ivenrode. Da hat es einen Unfall gegeben. Über Hilgesdorf können Sie ausweichen. Blitzer haben wir noch. Auf der 38 Richtung Göttingen am Rastplatz Geiseltal, B80 Richtung Eisleben bei Wandsleben am See und auch auf der B91 Ortsumfahrung Weißenfels Richtung Zeitz, kurz hinter der Abfahrt nach Borau. Melden Sie Staus und Blitzer kostenlos unter 08000 52 58 52.
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0: Manche sind schon mittendrin im Wochenende. Für alle, die heute gearbeitet haben, startet es hoffentlich dann jetzt. In einer Viertelstunde schauen wir mal, was da so geht in Sachsen-Anhalt. Mal im Hubschrauber mitfliegen oder mit einem Truck Offroad unterwegs sein. Alles möglich. Vorher die beste Musik für Sachsen-Anhalt. Baltimore ist dabei mit dem Tarzan Boy, Teddy Swims und 90er Partymucke von Snap macht den Anfang.

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Wir unterbrechen für eine Sofortmeldung aus der Verkehrszentrale. Mehrere gefrorene Dönerspieße liegen auf der B86 im Kreis Mansfeld-Südharz zwischen Sangerhausen und Riestedt. Der dazugehörige LKW steht am Rand. 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

0: Das ist doch irgendwie das Schönste jetzt im Mai. Wir merken, wie jedes Wochenende wieder super viel los ist bei uns in Sachsen-Anhalt. Hier ein Konzert, da ein Schützenfest, dort ein Lauf für einen guten Zweck. Und mit uns haben Sie alles immer auf dem Schirm.
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0: Sie wussten vielleicht auch noch nicht vorher, dass es in Sachsen-Anhalt einen Ort gibt, wo man verschiedenste Fahrzeuge ausleihen kann, um dann damit über Sand, Schlamm oder Geröll zu fahren. Und morgen gibt es mal eine coole Gelegenheit, das auszuprobieren. Beim Tag der offenen Tür, beim Offroad-Team Landsberg. Ihr fahrt da richtig was auf, Benno.
2: Luftkissenspringer, Hubschrauber-Rundflüge, Panzer-Rundfahrten, Offroad-Trucks-Rundfahrten, also wo man selber fahren kann damit. Alles, was das Herz begehrt, für groß und für klein, an diesem Wochenende im Offroad-Kessel in Landsberg.
0: Das macht sich ja ganz viel Spaß. Ansonsten gibt es noch ein Mittelalter-Spektakel auf der Burg Falkenstein im Harz. Und wenn Sie da im Mittelalter-Kostüm vorbeikommen, dann kostet es weniger für Sie. Was sonst noch dieses Wochenende geht, finden Sie auf radiobrocken.de in unseren Top 10 Tipps. Machen Sie sich eine gute Zeit.
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0: Schönen Feierabend. Radio Brocken hier mit der besten Musik für Sachsen-Anhalt. Gleich die besten 80er mit Bruce Springsteen zum Beispiel. Cher haben wir mit was aus den 90ern dabei. Und das Beste von heute kommt von Disturbed. The Sound of Silence im Surreal Remix.
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0: Das Wetter für Sachsen-Anhalt auch am Abend noch durchwachsen. In der Nacht bleibt es dann meist trocken. 5 bis 0 Grad.
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0: Die A2 Richtung Berlin ist gesperrt zwischen Magdeburg Zentrum und Rothensee nach einem Unfall. Die Umleitung geht ab Magdeburg Zentrum über die ausgeschilderte U69. Unfall auf der A9 Richtung Nürnberg bei Coswig auf der rechten und mittleren Spur. 10 Minuten brauchen Sie hier länger. Dann eine Sperrung auf der A38 in beiden Richtungen zwischen Merseburg Süd und Nord nach einem LKW-Unfall. Die Umleitung geht schon ab Bad Lauchstädt über Knapendorf und die B91. Die geht einmal direkt durch Merseburg und dann fahren Sie bis zur Wiederauffahrt Leuna. Mehrere gefrorene Dönerspieße liegen auf der B86 im Kreis Mansfeld-Südharz zwischen Sangerhausen und Riestedt. Der dazugehörige LKW steht am Rand. Und wir haben noch eine Sperrung in der Börde zwischen Flechtingen und Ivenrode nach einem Unfall. Da geht die Umleitung über Hilgesdorf. Blitzer stehen noch auf der B100, Ortsumfahrung Gräfenhainichen in beiden Richtungen, Höhe Strohwalde. B188 auch noch einer bei Döbelin in beiden Richtungen und alle Staus und Blitzer jederzeit auch in der Radio Brocken App.
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haben Sie vielleicht richtig was geschafft heute, wenn Sie sich den Brückentag nicht genommen haben. Wenn weniger los war auf Arbeit, dann hatten Sie vielleicht mehr Zeit für andere Dinge. Den Schreibtisch mal gründlich geputzt und aufgeräumt. Nochmal geguckt, wo es sich gut anbietet, Urlaub zu nehmen. Und vielleicht auch sogar schon die Anträge dafür direkt fertig gemacht. Das fühlt sich doch an solchen Tagen super an, sowas schon mal von der Backe zu haben. Jetzt im Feierabend ist die beste Musik für Sachsen-Anhalt immer mit dabei auch.

Beim Spargelschälen fürs Abendessen läuft die Radio-Bock-Nachmittagsshow. Heute nur mit mir, Janis. Lucy ist schon im Urlaub. Hat sie natürlich clever gemacht. Vorher noch den Feiertag und auch den Brückentag mitgenommen und dann erstmal ein bisschen länger frei. Für viele von uns ist es ja nicht mehr lange hin bis zum nächsten großen Urlaub. Einige dann auch wieder mit dem Camper unterwegs. Ist super, dass der ADAC in Sachsen-Anhalt am Sonntag Wohnmobile und Wohnwagen kostenlos wiegt für alle Camper. Jeder kann zum Bördepark bei Magdeburg kommen und so rausfinden, ob der Wagen überladen ist, so wie sie das vorhaben, den im Sommer zu packen beim Urlaub oder eben noch alles im Rahmen. Das machen die von 10 bis 15 Uhr am Sonntag. Jetzt Mucke, die auch schon mal Lust auf Sommer macht. Summer of 69 von Bryan Adams.

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0: So ein Song zum Dahinträumen. Radio Brocken hier mit der besten Musik für Sachsen-Anhalt auch nach 18 Uhr. Die besten 80er, da geht's richtig ab mit Frankie Goes to Hollywood, Billy Idol auch mit Rattle Yell, was eine Nummer. Und das Beste von heute auch mit am Start. Macht Laune, ausgelassene Feierabendstimmung gleich mit Taylor Swift bei Radio Brocken.
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0: Das Wetter für Sachsen-Anhalt. Ganz schön frisch zurzeit. 10 Grad in Steigra bei Querfurt. Nur 13 sind es immerhin in Dessau-Roßlau. In der Nacht dann Werte so um die 3 Grad. Da wird es nochmal richtig frisch. Teilweise geht es sogar oft bis 0 Grad runter. Der Wettertrend für Sachsen-Anhalt. Morgen ähnlich wie heute. So ein Mix von allem. Bis 16 Grad könnten sogar stellenweise drin sein. Am Sonntag vielleicht sogar noch ein bisschen wärmer. Freundlicher wird es auf alle Fälle. Die Sonne zeigt sich häufiger und es bleibt wohl meist trocken.
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19: Es ist 18 Uhr. Ich bin Elisa Engel. Guten Tag. Wer Veranstaltungstickets auf Weiterverkaufsplattformen kauft, der soll bald besser vor Wucherpreisen geschützt sein. Bundesjustizministerin Hubich hat der Bild gesagt, dass sie an strengeren Regeln arbeitet, wie Preisdeckel zum Beispiel. Hubich sagt, Tickets weiterverkaufen muss möglich und unkompliziert bleiben. Kommerzielle Geschäftemacherei soll aber eingedämmt werden. Mehr als 60 Künstler und Veranstalter hatten diese Woche in einem offenen Brief beklagt, dass professionelle Händler mit Bots massenhaft Tickets kaufen und dann überteuert weiterverkaufen. Aufschläge von 250% seien keine Seltenheit. Nach Schüssen in Schönhausen in der Altmark sitzt ein 80-Jähriger nun in Untersuchungshaft im Maßregelvollzug. Zeugen hatten Dienstagabend mehrere Schüsse gemeldet. Verletzt wurde niemand, ein Haus aber beschädigt. Die Polizei hat das Haus des Rentners durchsucht und dabei mehrere Waffen und Munition sichergestellt. Die Staatsanwaltschaft hat die Tat als versuchten Totschlag eingestuft. Warum der 80-Jährige um sich geschossen hat, wird noch ermittelt. Die Dekokette Depot ist wieder pleite. Das Unternehmen hat heute einen Antrag auf Insolvenz in Eigenverwaltung beim Amtsgericht Aschaffenburg gestellt. 2024 hatte Depot schon mal Insolvenz beantragt. Damals wurden deutschlandweit zahlreiche Filialen geschlossen. Aktuell betreibt die Kette noch mehr als 150 Geschäfte. Heimlich ins Handy des Partners schauen. Das haben laut einer repräsentativen Bitkom-Umfrage mehr als ein Viertel der Deutschen schon gemacht. Bei den 16- bis 29-Jährigen sogar fast jeder Zweite. Als Motiv nennen die meisten entweder Neugier oder den Verdacht auf Untreue. Die Gefühle danach sind allerdings gemischt. Ein Viertel hat sich bestätigt gefühlt, ein Viertel erleichtert, aber viele hatten auch ein schlechtes Gewissen. Und das ist die gute Nachricht aus Sachsen-Anhalt. Vereine im Altmarkkreis Salzwedel können Trainingszeiten in den Sporthallen jetzt bequem online beantragen. Die Funktion hat der Landkreis neu auf seiner Homepage im Serviceportal freigeschaltet. Jetzt haben wir es kurz nach sechs und sich bestätigt gefühlt, ein Viertel erleichtert, aber viele hatten auch ein schlechtes Gewissen. Und das ist die gute Nachricht aus Sachsen-Anhalt. Vereine im Altmarkkreis Salzwedel können Trainingszeiten in den Sporthallen jetzt bequem online beantragen. Die Funktion hat der Landkreis neu auf seiner Homepage im Serviceportal freigeschaltet.

0: Über die ausgeschilderte U69. Eine Sperrung gibt es auf der 38 in beiden Richtungen, zwischen Merseburg Süd und Nord. Da ist ein LKW umgestürzt und die Umleitung geht schon ab Bad Lauchstädt über Knappendorf und die B91 direkt durch Merseburg bis zur Wiederauffahrt Leuna. Eine Sperrung noch in der Börde zwischen Flechtingen und Ivenrode nach einem Unfall. Hier am besten über Hilgesdorf ausweichen. Blitzer stehen auf der 38 Richtung Göttingen am Rastplatz Geiseltal. B80 Richtung Eisleben bei Wandsleben am See. B91 Ortsumfahrung Weißenfels Richtung Zeitz, kurz hinter der Abfahrt nach Burau. B100 Ortsumfahrung Gräfenhainichen in beiden Richtungen Höhe Strohwalde. Und auf der B188 bei Dübbelin in beiden Richtungen. Melden Sie Staus und Blitzer kostenlos unter 08000 52 58 52.
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0: Schön, dass Sie dabei sind, ob zu Hause oder auch auf der Spätschicht. Viele von Ihnen jetzt gerade noch fleißig an der Tankstelle, in der Gastroküche oder im Sicherheitsdienst und auch das Wochenende im Einsatz. Haben wir natürlich alles auf dem Schirm und sind bei Ihnen mit der besten Musik für Sachsen-Anhalt. Take That gleich, Billy Idol, geht gut nach vorn mit dem Rock 80er. Und das hier ist Taylor Swift.

gehen müssen, weil man zu erfolgreich ist. Klingt ganz schön absurd. Normalerweise ist es immer andersrum. Aber nicht bei dem Kaffeeroboter am Flughafen Leipzig-Halle. Radio Brocken hier. Der Roboter, der steht gar nicht mehr am Flughafen. Der hat mit so einem Greifarm dort die Kaffeebecher von der Kaffeemaschine befüllen lassen, war dadurch echt ein Hingucker. Aber ebenso erfolgreich, dass er die Konkurrenz, also die Cafés, ausgestochen hat. Die haben sich beschwert, gab weniger Umsatz und jetzt musste er umziehen. Hat schon einen neuen Platz gefunden am Hauptbahnhof in Leipzig. Naja, schauen wir mal, wie lange das jetzt da dauert, bis sich die ersten Ketten beschweren, dass sie weniger einnehmen. Bleibt spannend. Den Roboter hat übrigens ein Absolvent von der Kunsthochschule in Halle entworfen. Ob dem klar war, was er damit anrichtet? Schönen Abend. Radio Brocken ist dabei.

0: klingt so, als würden wir zusammen ins Wochenende reiten. Wenn Sie nicht ohnehin schon seit gestern Wochenende haben. Radio Brocken ist mit dabei, die beste Musik für Sachsen-Anhalt. Aus den 80ern gleich Camouflage, Love is a Shield, Blackhammer mit dabei. Und das Beste von heute gibt's mit Katy Perry.
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0: Das Wetter für Sachsen-Anhalt ist über den Abend hinweg immer wieder nass. In der Nacht lassen die Schauer danach, da bleibt es meist trocken. Temperaturen so um die 3 Grad dann.
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0: Die A2 Richtung Berlin ist gesperrt zwischen Magdeburg Zentrum und Rothensee nach einem Unfall. Hier geht die Umleitung ab Magdeburg Zentrum über die ausgeschilderte U69. Eine Sperrung immer noch auf der A38 in beiden Richtungen zwischen Merseburg Süd und Nord. Da ist ein LKW umgestürzt. Fast eine Stunde dauert es da gerade länger. Die Umleitung, die geht schon ab Bad Lauchstädt über Knapendorf und die B91 direkt durch Merseburg bis zur Wiederauffahrt Leuna. So können Sie diesem Monsterstau doch ein bisschen ausweichen. Eine Sperrung noch in der Börde zwischen Flechtingen und Ivenrode nach einem Unfall. Hier geht die Umleitung über Hilgesdorf. Und es gibt eine Sperrung im Salzlandkreis bzw. Kreis Harz, ist landkreisübergreifend in dem Fall. Zwischen Holm und Badeborn in beiden Richtungen ist da gesperrt wegen des Fässerrollens. Eine coole Veranstaltung dort. Und es wird geblitzt auf der 38 Richtung Göttingen am Rastplatz Geiseltal, B80 Richtung Eisleben bei Wandsleben am See und B91 Ortsumfahrung Weißenfels Richtung Zeitz kurz hinter der Abfahrt nach Borau. 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

Radio Brocken hier. Das gab's echt noch nie. Im Abstiegskampf der Fußball-Bundesliga sind kurz vorm letzten Spieltag morgen die drei letzten Teams in der Tabelle alle punktgleich. Heidenheim, Wolfsburg und St. Pauli. Und ausgerechnet Wolfsburg und St. Pauli spielen morgen am letzten Spieltag gegeneinander. Wie in einem perfekten Drehbuch. Ich werde im Stadion sein. Ich glaube, das wird reinster Nervenkitzel. Alle drei Teams können noch absteigen oder sich über die Relegation noch in der Liga halten. Und ähnlich eng sieht's in der zweiten Liga aus. Platz 2 bis 4 sind alle punktgleich. Elversberg, Hannover und Paderborn. Da kann wirklich alles passieren bei denen. Direkter Aufstieg in die erste Liga, Umweg über die Relegation oder halt gar keine Chance mehr auf den Aufstieg. Kann bei allen Teams der Fall sein. Und dagegen kann der FC Magdeburg auch noch in die dritte Liga absteigen, wenn es ganz blöd laufen sollte morgen. Genau deshalb niemals Geburtstage oder Hochzeitsfeiern auf solche spannenden letzten Spieltage legen. Da kann immer alles passieren. Also wenn Sie Fußballfans im Freundeskreis haben, wissen Sie Bescheid. Lieber nicht. Die kommen sonst nicht, glaube ich. Also man kann uns solche Krimis ja nicht vorenthalten. Schönen Feierabend.

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0: durch den Freitagabend mit Radio Brocken und der besten Musik für Sachsen-Anhalt. Die besten 80er. Schön Stoft mit Kate Bush gleich. Rockig wird's mit Yes, Owner of a Lonely Heart. Und das Beste von heute auch mit dabei. Das gibt nochmal Energie, wenn sie noch irgendwie auf der Spätschicht fleißig sein sollten. Rosé und Bruno Mars. Spielt ihn alles Ulrike Kirchner gleich nach 19 Uhr. Schönen Abend und schönes Wochenende.
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1: Es ist 19 Uhr. Ich bin Gregor Jussi Moser. Guten Abend. Der nordrhein-westfälische FDP-Chef Henning Höhne zieht seine Kandidatur für den Bundesvorsitz zurück. Er will jetzt nur noch stellvertretender Vorsitzender werden. Damit ist Wolfgang Kubicki der einzige Kandidat für den FDP-Parteivorsitz. Die FDP war bei der Bundestagswahl letztes Jahr aus dem Bundestag geflogen, in diesem Jahr auch aus den Landtagen in Baden-Württemberg und Rheinland-Pfalz. In der Babyklappe am Gotsche-Klinikum Bitterfeld-Wolfen ist in den vergangenen Tagen ein Baby abgegeben worden. Das Klinikum sagt, das Kind ist gesund und wohlauf und wurde inzwischen über das Jugendamt an eine Einrichtung vermittelt. Die Babyklappe ist so gesichert, dass Eltern ihr Kind vollkommen anonym abgeben können, ohne Kamera mit Sichtschutz. Die Klappe in Bitterfeld-Wolfen ist eine von nur drei noch aktiven Babyklappen in Sachsen-Anhalt. Das Gotsche-Klinikum will an dem Konzept festhalten und sagt, Mütter in Not finden so schnelle Hilfe und Kinder könnten so früh wie möglich in Obhut genommen werden. Seinen Durchbruch feierte er als Charlie in der Kultserie Münchner Geschichten ab 1974. Jetzt ist der Schauspieler Günther Maria Halmer gestorben. Der gebürtige Rosenheimer verstarb schon am Sonntag im Alter von 83 Jahren, wie das Münchner Residenztheater mitteilte. Halmer hinterlässt eine Ehefrau und zwei Söhne. Fußballtorwart Manuel Neuer hat seinen Vertrag beim FC Bayern verlängert. Der 40-Jährige hängt noch ein weiteres Jahr dran. Justin Hamm berichtet.
2: 597 Spiele für die Bayern, 13 Mal Deutscher Meister, 2 Mal Champions League-Sieger. Manuel Neuers Karriere in München hat schon längst Legendenstatus. Nun kommt noch eine Saison dazu. Bayern-Präsident Herbert Heiner sagt, Neuer sei das Gesicht von zwei Generationen und ein herausragendes Vorbild. Medienberichten zufolge soll Neuer kommende Saison mehr Spiele an Torwarttalent Jonas Urbich abgeben, um diesen zur neuen Nummer 1 zu entwickeln.
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3: Ich freue mich, dass wir den Freitagabend zusammen verbringen, egal ob Sie gearbeitet haben heute oder schon im Frei sind. Ne? Wir machen uns das entspannt, das mit Bronski Beat und Small Town Boy.
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3: Ich freue mich, dass wir den Freitagabend zusammen verbringen, egal ob Sie gearbeitet haben heute oder schon im Frei sind. Ne? Wir machen uns das entspannt, das mit Bronski Beat und Small Town Boy.

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0: coole Nummer von Justin Timberlake. What Goes Around haben Sie hier gehört bei uns bei Radio Brocken. Ne? Und ja, gestern noch gefeiert, heute erstmal ein bisschen entspannt und morgen steht vielleicht auch nochmal so ein bisschen Ausflug bei Ihnen auf dem Plan. Dann gibt es jetzt von uns ein bisschen Inspiration dafür. Auf der Burg Falkenstein zum Beispiel findet an diesem Wochenende das Mittelalter-Spektakel statt, noch bis Sonntag und das jeden Tag ab 11. Frühlingsfest bei Ihnen in Aschersleben, auch noch das ganze Wochenende. Ne? Ich sag nur Autoscooter, Breakdancer, alles, was das Rummelherz begehrt. Viel Spaß. Und auf dem Storchenhof Luburg sind Sie morgen ab 10 Uhr zum Erlebnistag eingeladen. Was das genau heißt, Sophie Hoffmann vom Hof hat uns das verraten.
1: Wir laden ganz herzlich zu unserem Storchenhof-Erlebnistag mit dem Kernthema Wasser ein. Das Fischmobil des Landesanglerverbandes wird uns besuchen. Es wird auch verschiedene wissenswerte Dinge zu dem Thema geben. Und natürlich sind auch alle unsere Tiere mit von der Partie. Es ist gerade eine wunderschöne Zeit, denn auch unsere ersten Storchenküken sind geschlüpft. Wenn Sie also sowieso einen Besuch auf dem Storchenhof planen oder wenn Sie jetzt neugierig geworden sind, dann kommen Sie doch vorbei.
0: Na dann los, ganz viel Spaß, ne, auf dem Storchenhof in Loburg und alle Infos auch nochmal zu unseren Radiobrocken Top 10 Tipps für Ihr Wochenende bei uns auf der Homepage auf radiobrocken.de und Ihre Lieblingsmusik gibt's auch noch von uns mit auf dem Weg. Jetzt dieser coole 80er von Kate Bush, Running Up That Hill. 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

0: Ja, und was lieben wir an dem Mai, ne? Die ganzen tollen langen Wochenenden. Ich hoffe, Sie sind auch mittendrin. Schönen Freitagabend. Und den verbringen wir gleich hier bei Radio Brock mit den Pet Shop Boys. Und auch was Aktuelles von Michael Schulte und Estes. Half of my heart bekommen Sie gleich hier bei uns um kurz nach 7:30.
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coole 80er von den Pet Shop Boys, It's a Sin. Hier für Sie bei Radio Brocken und an dieser Stelle mal eine kleine Laola-Welle für Sie, wenn Sie heute ja am Brückentag durchgehalten haben oder jetzt auch noch in der Spätschicht stecken. Wir schicken Ihnen auf jeden Fall ganz viel Power, das in Form von diesem tollen Song. Ich liebe ihn wirklich sehr. Coldplay, Higher Power.

0: Jedes Mal ein lauter Seufzer, auch aus meinem Mund, ne? Wenn diese tolle Nummer kommt, Eternal Flame von den Bengals. Hier gehört bei Radio Brocken, so, so schön, ne? Und ja, apropos schön, es gibt tatsächlich eine gute Nachricht. Bei den Freibädern und Badeseen im Land wurde die Wasserqualität gemessen zum Start jetzt in die Badesaison. Da haben tatsächlich fast alle die Bestnote bekommen. Das war jetzt die gute Nachricht. Jetzt müssen tatsächlich leider nur noch die Temperaturen passen zum Baden, ne? In Tangerhütte habt ihr euch ja entschieden, das Ganze nochmal zu verschieben. Das hat uns Bürgermeister Andreas Bohm verraten.
1: Also ich glaube, die Temperaturen laden gerade wieder ein, den Kamin anzuschmeißen und wenig zum Baden gehen. Und insofern bei 14 Grad werden wir die Saison verschieben, zumal wir wissen, dass die Nachttemperaturen auch wieder dann die Badewassertemperatur sinken lassen. Insofern gehen wir jetzt frohen Mutes auf das Pfingstwochenende.
0: Ja, und jetzt kommt wieder dieser Spruch, aber er ist ja so passend, ne? Vorfreude ist die schönste Freude. Dazu jetzt diese tolle Nummer von Chip Nordic. I can't get enough, 447 Radio.

0: Einen schönen Freitagabend Ihnen und da freue ich mich gleich auf einen tollen 80er hier bei Radio Brocken von Depeche Mode. Never Let Me Down Again, Sunrise Avenue hören wir gleich auch. Und was Aktuelles gleich für Sie von Hunter X. Golden gleich hier bei uns in voller Länge und das ab 8 bei Radio Brocken.
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2: Ich bin Gemeindereferentin in Halle. Mal Engel für einen Tag sein, das kann man jedes Jahr in Halle. Letzte Woche war es wieder soweit. Viele engagierte und helfende Hände haben an verschiedensten Orten und bei unterschiedlichsten Projekten unterstützt. Waren Engel für einen Tag. Auch am Elisabeth-Tisch neben dem Krankenhaus in Halles Innenstadt haben sich an diesem Tag Engagierte eingefunden und geholfen. An diesem Ort bekommen sonst bedürftige Menschen gegen einen kleinen Obolus ein Mittagessen angeboten. Im Sinne der heiligen Elisabeth, die sich den Armen und Bedürftigen gewidmet hat, ist auch der Elisabeth-Tisch, einst von den Ordensschwestern gegründet, heute noch Anlaufstelle und Bleibeort für bedürftige Menschen. Am Freiwilligentag fanden sich dort also Ehrenamtliche, Auszubildende aus dem Krankenhaus und Menschen aus der Gemeinde ein. Sie wollten den in die Jahre gekommenen Räumlichkeiten wieder etwas mehr Pep verleihen. Und nach knapp 5 Stunden war die Küche neu sortiert und geputzt. Der Aufenthaltsraum hat einen neuen Anstrich bekommen und dank kreativer Auszubildender sogar ein freundliches Blumenmuster. Für mich ist die Idee, Engel für einen Tag zu sein, damit komplett aufgegangen. Nicht nur im freundlichen Miteinander, sondern auch im gemeinsamen Ziel, etwas Gutes für andere Menschen zu tun.
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3: Es ist 20 Uhr. Ich bin Gregor Jusse Moser. Guten Abend. Ohne die Millionen Beschäftigten im Groß- und Einzelhandel würde in unserem Land nicht mehr viel laufen. Das betont die Linke. Anlass sind die bundesweiten Warnstreiks im Handel heute. Der gewerkschaftspolitische Sprecher der Partei Meiser hat der Rheinischen Post gesagt, mehr Respekt und eine bessere Bezahlung seien überfällig. Nach Schüssen in Schönhausen in der Altmark sitzt ein 80-Jähriger jetzt in Untersuchungshaft im Maßregelvollzug. Zeugen hatten am Dienstagabend mehrere Schüsse gemeldet, verletzt wurde niemand. Die Polizei hat das Haus des Rentners durchsucht und dabei mehrere Waffen und Munition sichergestellt. Die Staatsanwaltschaft hat die Tat als versuchten Totschlag eingestuft. Warum der 80-Jährige um sich geschossen hat, wird noch ermittelt. Es ist keine einfache Woche für den Bundeskanzler. Nachdem Merz bereits am Dienstag beim DGB-Kongress mit Pfiffen und Buhrufen statt Applaus begrüßt wurde, gab es einen ähnlichen Empfang heute in Würzburg bei einer Podiumsdiskussion auf dem Deutschen Katholikentag. Uli Reitinger berichtet.
4: Dass Friedrich Merz und seine Regierung unbeliebt sind, kann der Kanzler schon länger in Umfragen sehen. Jetzt bekommt Merz aber immer wieder ganz konkret vor Augen geführt, dass das nicht nur bloße Zahlen sind. Diesmal beim Katholikentag protestierten rund 400 Demonstranten vor allem gegen die Klimapolitik der Bundesregierung. 4 von ihnen störten die Podiumsdiskussion im Saal mit Zwischenrufen und Pfiffen.
3: Auftaktniederlage für das deutsche Eishockeyteam bei der Weltmeisterschaft. Das erste Gruppenspiel gegen Favorit Finnland hat die DEB-Truppe mit 1:3 verloren. Für den einzigen deutschen Treffer in Zürich sorgte Stefan Leubel von den Straubing Tigers. Am Sonntag folgt mit dem Spiel gegen Lettland ein richtungsweisendes Duell in Richtung Viertelfinale. 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
0: Freitagabend, ja, 2 Tage frei liegen hinter uns und 2 Tage frei noch vor uns. Also schönste Zeit und die vergolden wir uns jetzt mit Hunter X Golden.
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0: Freitagabend, ja, 2 Tage frei liegen hinter uns und 2 Tage frei noch vor uns. Also schönste Zeit und die vergolden wir uns jetzt mit Hunter X Golden.

0: Genau das Richtige fürs lange Vatertagswochenende. The Rhythm of the Night hier bei Radio Brocken. Haben Sie einen schönen Freitag und da träumen wir uns jetzt mal zusammen raus in die Sonne.
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0: Ja, einige richtige schöne Sonntage hatten wir schon in diesem Frühling. Und das Beste, ne, kommt ja erst noch. Es liegt ja noch ganz, ganz viel Sommer vor uns. Und den verbringen Sie dann mit uns draußen im Freien, mit Ihrer Lieblingsmusik, ne, im Garten, auf dem Balkon. Natürlich auch im Job, wenn Sie da draußen unterwegs sein müssen. Und dafür schenken wir Ihnen ein Draußenradio von Makita. Verraten Sie uns ganz einfach, wo Sie uns denn am liebsten im Freien hören. Bei mir ist Madeleine aus Halberstadt.
3: Also wirklich überall. Also ob das jetzt auf dem Grundstück ist oder wenn wir wandern gehen. Wir gehen ganz viel wandern im Wald oder Feld, auch mit Hund. Und picknicken dann da immer, also unsere Pausen haben immer so kleine Snacks dabei und dann läuft eigentlich immer Musik.
0: Das ist
3: halt
0: cool,
3: über App.
0: Ja.
3: Also mit Radio Brocken App ist natürlich auf jedem Handy drauf und das muss einfach sein.
0: Sehr cool, Madeleine. Ja, und verraten Sie uns auch gerne, wo Sie uns überall draußen hören für Ihr Makita draußen Radio hier bei Radio Brocken. Und dann klingt es draußen bei Ihnen vielleicht auch bald so. Alan Parsons Project jetzt für Sie, Don't Answer Me. Das ist die beste Musik für Sachsen-Anhalt.

0: Hier ist Radio Brocken und wir sind mit am Start, wenn Sie jetzt vielleicht gerade noch den Geschirrspüler einräumen oder in der Küche hin und her sortieren, ne, damit es dann morgen auch richtig entspannt in den Samstag hineingeht. Und dazu gleich von uns Ihre Lieblingsmucke Anastasia und ich freue mich total, Peter Kent, It's a Real Good Feeling, das genießen wir an diesem Wochenende gleich hier bei uns um kurz nach 8:30.
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Markenzeichen, immer eine coole Sonnenbrille, lange blonde Haare und dazu diese markante tiefe Stimme, Anastasia. Hier bei Radio Brocken haben Sie einen schönen Freitagabend. Ja, tatsächlich, sie ist wirklich mit dieser krassen Stimme zum Megastar geworden. Aber man muss dazu sagen, auch ihre Eltern waren tatsächlich schon als Sänger tätig. Also manchmal liegt eben sowas einfach schon in der Wiege. Ihnen einen tollen Abend, das jetzt mit einem ja, richtig entspannten 80er von Dan Harrow hier bei Radio Brocken. 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
1: 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Felix Jehn ruft auch schon so ein bisschen Sommer, finde ich, diese aktuelle Nummer. Und wenn Sie sagen, so, jetzt reicht mir das hier aber auch mit den 14 Grad und Nieselregen in Sachsen-Anhalt. Ich brauche Sommer. 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Ach ja, so ein bisschen Enrique Iglesias, ne? Und die Welt ist wieder gut. 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Und da bekommen Sie jetzt hier eine Kostprobe, No Doubt, für Sie bei Radio Brocken. Don't Speak.

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0: Ja, ich hoffe, Sie sind schon maximal entspannt heute zum Freitagabend am langen Wochenende hier bei uns in Sachsen-Anhalt. Gleich dazu richtig entspannte Nummer von Tanita Tickerim hier bei Radio Brocken. Twist in my sobriety, Wolfsheim gleich auch mit dabei. Und was Aktuelles für Sie von Clock Clock. Hören wir gleich zusammen. Ich freue mich drauf. 4 ab 9 bei Radio Brocken.
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2: Es ist 21 Uhr. Ich bin Gregor Jusse Moser. Guten Abend. Für zum Beispiel Klimaschutz oder Geschlechtergerechtigkeit auf die Straße gehen, ja, in eine Partei eintreten, nein. Diesen Trend unter jungen Leuten findet Bundeskanzler Merz schade. Beim Katholikentag in Würzburg hat er für politisches Engagement auch innerhalb von Parteien geworben. Außerdem räumte der Kanzler Fehler in seiner persönlichen Kommunikation ein. Vor und während seines Auftritts kam es zu Protesten. In der Babyklappe am Gotsche-Klinikum Bitterfeld-Wolfen ist in den vergangenen Tagen ein Baby abgegeben worden. Das Klinikum sagt, das Kind ist gesund und wohlauf und wurde inzwischen über das Jugendamt an eine Einrichtung vermittelt. Die Babyklappe ist so gesichert, dass Eltern ihr Kind vollkommen anonym abgeben können, ohne Kamera mit Sichtschutz. Die Klappe in Bitterfeld-Wolfen ist eine von nur 3 noch aktiven Babyklappen in Sachsen-Anhalt. Das Gotsche-Klinikum will an dem Konzept festhalten und sagt, Mütter in Not finden so schnelle Hilfe und Kinder könnten so früh wie möglich in Obhut genommen werden. Die Schauspielerin Angelika Domröse ist tot. Sie ist im Alter von 85 Jahren in Berlin gestorben, wie die DEFA-Stiftung bestätigte. Bekannt geworden ist Domröse durch den Kultfilm Die Legende von Paul und Paula aus dem Jahr 1973. Ebenfalls verstorben ist laut seiner Familie der Schauspieler Günther Maria Halmer mit 83 Jahren, bekannt als Charlie in den Münchner Geschichten. Die deutsche Eishockey-Nationalmannschaft hat ihr erstes Gruppenspiel bei der WM in der Schweiz verloren. Gegen Finnland setzte es eine 1:3 Niederlage. Justin Hamm berichtet.
3: Deutschland ging als Außenseiter in dieses erste WM-Spiel und am Ende waren vor allem die Powerplay-Situationen entscheidend. Sowohl die eigenen als auch die des Gegners. Die Finnen, die bei Olympia Dritter wurden, waren absolut abgezockt. Den einzigen deutschen Treffer erzielte Stefan Leubel von den Straubing Tigers. Das zweite der 7 Gruppenspiele wird jetzt schon ganz wichtig. Am Sonntag geht's gegen Lettland, womöglich ein direkter Kontrahent im Kampf ums Viertelfinale.
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0: Langes Wochenende hier in Sachsen-Anhalt. Ja, Sie rödeln vielleicht auch gerade noch in der Küche, machen alles fertig für den Ausflug morgen mit der Family. Sind wir dabei jetzt mit Wolfsheim.

0: Lift Me Up, Moby, haben Sie hier gehört bei Radio Brocken. Ihnen einen schönen Freitagabend. Ne? Und jetzt nochmal so ein bisschen Family Time. Am Wochenende steht ja vielleicht auch bei Ihnen an. Und da ist wirklich einiges los. Frühlingsfest zum Beispiel bei Ihnen in Aschersleben. Am Sonntag ist ja deutschlandweit Museumstag. Natürlich auch hier bei uns in Sachsen-Anhalt. Auch da stehen Ihnen ganz viele Museen offen. Mittelalterspektakel auf der Burg Falkenstein. Und Anke aus Dohndorf hat uns eine Sprachnachricht geschickt mit einem heißen Tipp. Morgen ist nämlich bei euch Wikingerfest.
1: Es gibt Leckeres zu essen. Wir haben einen Puppenspieler, das ist unser Highlight, da freuen wir uns sehr drauf. Dann haben wir natürlich auch Wikingerspiele, einen Bastelstand. Und zu trinken gibt es natürlich auch was Schönes. Und wer natürlich in einem Kostüm kommt, als Wikinger oder als Maid, der bekommt bei uns ein Gratisgetränk. Wir freuen uns auf euch.
0: Danke, liebe Anke. Ich wünsche Ihnen ganz viel Spaß. Lassen Sie sich auch gerne nochmal inspirieren auf radiobrocken.de. Da finden Sie nochmal alle unsere Top 10 Tipps für Ihr Wochenende.

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0: Ja, und auch an alle, die jetzt heute Abend noch auf den Straßen bei uns im Land unterwegs sind. Ne? Gute Fahrt und schön entspannt und wach bleiben. Da helfen wir gerne nach mit ihrer Lieblingsmusik hier bei Radio Brocken. Gleich ganz toll. Berlin, Take My Breath Away. Und ich freue mich mit Ihnen auf was Aktuelles von Miles Smith. Stay gleich hier bei uns bei Radio Brocken um kurz nach 9:30.
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Ja, und da denken wir natürlich alle sofort an den Film Top Gun. Wenn Berlin läuft mit Take My Breath Away, hat tatsächlich ja damals auch einen Oscar und einen Golden Globe ja als bester Soundtrack bekommen. Haben Sie hier gehört bei Radio Brocken. Ne? Wir rollen den roten Teppich aus jetzt für die nächste tolle Nummer. Olly Murs hier an Ihrem Freitagabend. My Heart Skip.

Human Touch, Bruce Springsteen, haben Sie hier gehört bei uns. Bei Radio Brocken, das ist die beste Musik für Sachsen-Anhalt. Ja, und Bruce Springsteen singt vom Human Touch. Bei unseren Nachbarn in Niedersachsen geht's morgen um den Baumtouch. Morgen tatsächlich Premiere. Es findet die erste deutsche Meisterschaft im Baumumarmen in Bad Pyrmont statt. Damit kann man sich dann sogar für die Weltmeisterschaft in Finnland qualifizieren. Ne? Ich liebe ja tatsächlich so verrückte Wettbewerbe. Also es gibt da drei Disziplinen. Schnelligkeit zum einen, das heißt, wer umarmt am schnellsten die meisten Bäume? Baumwissen, das sind, denke ich, so ganz klassische Quizfragen rund um das Thema Baum. Und dritte Disziplin, Kreativität und Innigkeit. Ja, also da geht es tatsächlich darum, wer umarmt besonders speziell und innig und ausgefallen so einen Baum. Ich glaube, das wird mega lustig. Ne? Dazu natürlich noch viel Buntes drumherum. Also viel Spaß, wenn Sie da vielleicht morgen sogar vorbeischauen. Und von uns gibt es jetzt einen dicken Drücker für den nächsten Lieblings-80er hier bei Radio Brocken. All I Need is a Miracle. Mike and the Mechanics.

0: einen schönen Freitagabend und den machen wir uns gleich noch ein bisschen schöner. Und das mit Rod Stewart hier bei Radio Brocken. Some guys have all the luck. Michael Jackson, Man in a Mirror, auch richtig schön. Hören wir gleich auch noch zusammen. Und was Aktuelles gleich für Sie von Leonie. Don't worry, hier bei uns ab 10 bei Radio Brocken. Das ist die beste Musik für Sachsen-Anhalt.
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5: Es ist 22 Uhr. Ich bin Yves Simon. Wer heute einkaufen war, hat es vielleicht gemerkt und ein bisschen Geduld gebraucht, denn mehr als 5000 Beschäftigte im Handel hatten in gut 200 Standorten bundesweit gestreikt. Zum Beispiel bei Edeka, Rewe oder auch bei H&M. Dazu aufgerufen hatte die Gewerkschaft Verdi, mehr von Thomas Thunfeld.
6: Manchmal hat's an der Kasse oder bei der Leergutannahme ein bisschen länger gedauert, aber grundsätzlich konnte man überall einkaufen, betont Handelsverbandsgeschäftsführer Hake. Im Groß- und Außenhandel seien die Streiks bzw. deren Folgen ebenfalls spürbar, eventuell auch in den nächsten Tagen noch. Vergangenen Monat haben in den ersten Landesbezirken die Tarifverhandlungen begonnen.
5: Nach Schüssen in Schönhausen in der Altmark sitzt jetzt ein 80-Jähriger in Untersuchungshaft im Maßregelvollzug. Zeugen hatten am Dienstagabend gleich mehrere Schüsse gemeldet, verletzt wurde dabei aber niemand. Die Polizei hat das Haus des Rentners dann durchsucht und dabei mehrere Waffen und Munition sichergestellt. Die Staatsanwaltschaft hat die Tat als versuchten Totschlag eingestuft. Warum der 80-Jährige um sich geschossen hat, das wird noch ermittelt. Die Weltgesundheitsorganisation warnt vor einem wachsenden Trend, der vor allem auf Jugendliche zielt. Nikotinbeutel, die meistens zwischen Oberlippe und Zahnfleisch gesteckt werden, auch Snus genannt. Das Produkt macht allerdings sehr schnell abhängig und hat genau die gleichen gesundheitlichen Folgen wie alle anderen Produkte mit Nikotin auch. Anbieter wollten eine neue Generation von Konsumenten in die Abhängigkeit treiben, meint die WHO. Auch mit 40 Jahren ist für ihn noch nicht Schluss mit Fußball. Torwart Manuel Neuer hat seinen Vertrag beim FC Bayern München jetzt um ein weiteres Jahr verlängert. Das haben die Münchner offiziell jetzt auch mitgeteilt. 597 Spiele hat Neuer für die Bayern schon gemacht und es werden noch einige dazukommen. 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
0: Kommen Sie ganz entspannt durch Ihren Freitagabend. Ne? Wir haben ein richtig langes Wochenende, um die Akkus mal wieder aufzuladen. Und das machen wir mit Lieblingsmucke. Jetzt was aktuell.

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So schön, oder? Dieser 80er von Michael Jackson. Man in a Mirror hier für Sie bei Radio Brocken. Einen schönen Freitagabend. Und es ist das lange Vatertagswochenende, ne? Das heißt, es liegt so ein bisschen Partystimmung in der Luft hier in Sachsen-Anhalt. 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Das klingt dann ganz genau so. 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Na klar, das ist Party als Song. Lou Bega, Mambo Number 5. Klicken Sie sich gerne mal durch unsere Streams. Da gibt es wirklich so einige Perlen zu entdecken. Und wir machen jetzt tatsächlich auch weiter mit ein bisschen Party hier bei Radio Brocken. La Bouche, Sweet Dreams. Das ist die beste Musik für Sachsen-Anhalt. 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

0: Einen schönen Freitagabend. Ja, Sie stecken vielleicht noch in der Spätschicht, brauchen jetzt einen kleinen Wachmacher. Da habe ich auf jeden Fall was für Sie. Leona Lewis, Bleeding Love, richtig toll zum Mitsingen. Gleich hier bei uns und Hall & Oates gleich auch noch mit dabei. Toller 80er Maneater. Hören wir zusammen hier bei Radio Brocken um kurz nach 10:30.
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Bleeding Love, Leona Lewis hier für Sie bei Radio Brocken. Also da kann ich mir auch jedes Mal auf die Schulter klopfen. Da bin ich wirklich sehr, sehr textsicher bei diesem Song. Vielleicht haben Sie auch schön laut mitgesungen. Und die nächste tolle Nummer lieb ich wirklich auch sehr. Fergal Sharkey hier für Sie. A Good Heart. Kommen Sie gut rein in die Freitagnacht hier mit uns von Radio Brocken. 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

Wonderful Life, die Purple Disco Machine zusammen mit Hertz hier bei Radio Brocken. Damit starten wir in die Freitagnacht. Ne? Vielleicht sitzen Sie ja jetzt auch noch mit den Freunden zusammen, mit der Familie oder Ihrem Liebsten. Genießen zusammen das lange Wochenende hier bei uns in Sachsen-Anhalt. Aber morgen am Samstag heißt es natürlich auch wieder für einige von Ihnen, arbeiten im Einzelhandel, ne? An den Tankstellen, natürlich in der Pflege, auf Station bei Ihnen. Also falls Sie sich jetzt auch gleich den Wecker stellen müssen für morgen, wir versorgen Sie natürlich weiter mit der besten Musik für Sachsen-Anhalt, egal ob im freien Wochenende oder bei der Arbeit. Wir sind sehr gerne weiter an Ihrer Seite. Jetzt zum Beispiel mit diesem coolen 80er von Taylor Dane, Tell It To My Heart, hier für Sie bei Radio Brocken. Das ist die beste Musik für Sachsen-Anhalt.

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1: Es ist 23 Uhr. Ich bin Yves Simon. In Würzburg hat Bundeskanzler Merz heute beim Katholikentag für ordentlich Aufsehen gesorgt. Mit einer Aussage könnte sich das Verhältnis zu den USA weiter abkühlen. Merz hat nämlich gesagt:
2: Ich bin ein großer Bewunderer Amerikas. Meine Bewunderung nimmt im Augenblick nicht zu. Ich würde meinen Kindern heute nicht empfehlen, in die USA zu gehen, dort ausgebildet zu werden und dort zu arbeiten. Einfach weil sich dort plötzlich ein gesellschaftliches Klima entwickelt hat.
1: Merz wurde beim Katholikentag von den Jugendlichen teilweise ausgebuht, unter anderem als er seine Aussage wiederholt hat, dass in Deutschland zu wenig gearbeitet wird. Im Rennen um den FDP-Vorsitz hat Wolfgang Kubicki jetzt keinen Gegenkandidaten mehr. Der nordrhein-westfälische FDP-Landeschef Höhne hat seine Bewerbung überraschend wieder zurückgezogen. Beim Parteitag in 2 Wochen will er nur noch für einen Stellvertreterposten antreten. Höhne will sich außerdem weiter auf NRW konzentrieren, wie er sagt. Die Waffenruhe zwischen Israel und dem Libanon bleibt bestehen. Unterhändler haben sich in Washington darauf geeinigt, die Vereinbarung um weitere 45 Tage zu verlängern. Das hat das US-Außenministerium bekannt gegeben. Die momentane Waffenruhe war Mitte April vereinbart worden und wäre jetzt am Sonntag ausgelaufen. 8 Monate vor der Heimweltmeisterschaft haben die deutschen Handballer eine klare Niederlage kassiert. Gegen Welt- und Europameister Dänemark hat es im Testspiel eine 28-36 Niederlage gesetzt. Und zum Eishockey noch. Das deutsche Team hat sein erstes Gruppenspiel bei der WM heute verloren. 1-3 hieß es in Zürich gegen Finnland. Nächster Gegner am Sonntag ist dann Lettland. 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
1: Es ist 0 Uhr, ich bin Yves Simon. Bundeskanzler Merz hat nach Wochen der Funkstille mal wieder mit US-Präsident Trump telefoniert. Hintergrund waren seine umstrittenen Äußerungen zur Straße von Hormus. Auf X schreibt Merz, dass es unter anderem um den Iran in dem Gespräch gegangen ist. Vorher hatte die Bundesregierung bekannt gegeben, maßgeblich bei der Absicherung der Straße von Hormus helfen zu wollen, sobald es ein Abkommen gibt. Vor der dänischen Küste ist ja ein toter Wal angespült worden und auch wenn die Untersuchungen dazu erst noch anlaufen, vermuten Wissenschaftler, dass es sich um Buckelwal Timmy handelt, der ja wochenlang vor Wismar in der Ostsee auf Sand lag. Bestätigt ist das aber noch nicht. Für uns berichtet Thomas Bleskin.
2: Experten wie der Biologe Fabian Ritter sehen allerdings Indizien, dass es sich um den Buckelwal aus der Ostsee handeln könnte. Gegenüber Bild sagte Ritter, zum einen spreche der Fundort dafür, aber auch der Zustand der Haut, der seiner Beurteilung nach nicht der beste sei. Aber nach dänischen Angaben wurde am Kadaver kein GPS-Sender gefunden, der nach Aussage der privaten Retter an dem Tier angebracht wurde.
1: Heimlicher Handycheck in der Beziehung. Laut einer Umfrage des Digitalverbands Bitkom hat fast jeder Vierte schon mal ins Smartphone des Partners geschaut. Bei den unter 30-Jährigen sogar jeder Zweite. Die häufigsten Gründe waren demnach Neugier und Eifersucht. Die deutsche Eishockey-Nationalmannschaft ist mit einer Pleite in die WM in der Schweiz gestartet. Das Team von Bundestrainer Harold Kreis hat gegen Finnland verloren mit 1:3. Nächster Gegner ist dann am Sonntag Lettland. 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
4: Es ist 1 Uhr, ich bin Yves Simon. Bundeskanzler Merz sorgt gerade mit einer Aussage auf dem Katholikentag in Würzburg für Aufsehen. Dort hat der Kanzler diesen Satz hier fallen lassen.
5: Also ich würde meinen Kindern heute nicht empfehlen, in die USA zu gehen, dort ausgebildet zu werden und dort zu arbeiten. Einfach weil sich dort plötzlich ein gesellschaftliches Klima entwickelt hat.
4: Obwohl Merz immer wieder durch Buhrufe unterbrochen wurde, für diese Aussage gab es vom Publikum Applaus. Es könnte allerdings sein, dass sich das Verhältnis zu den USA dadurch, ich sag's mal so, nicht unbedingt entspannt. Die Waffenruhe zwischen Israel und dem Libanon bleibt in Kraft. Die Unterhändler haben sich in Washington darauf geeinigt, die Frist um 45 Tage zu verlängern, wie das US-Außenministerium bestätigt hat. Die Entscheidung kommt wenige Tage, bevor die bisherige Vereinbarung am Sonntag ausläuft. Libanon und Israel hatten sich Mitte April zum ersten Mal auf eine Waffenruhe geeinigt. Bundesweit haben am Brückentag mehr als 5000 Beschäftigte im Handel die Arbeit niedergelegt. Laut der Gewerkschaft Verdi wurde an über 200 Standorten gestreikt, unter anderem bei Edeka und auch bei H&M. Kunden mussten sich an vielen Orten auf längere Wartezeiten an den Kassen einstellen. Der Handelsverband Deutschland dagegen spricht von keinen spürbaren Auswirkungen für die Verbraucher beim Einkaufen. Vieles steht schon fest, zum Beispiel, dass der FC Bayern München deutscher Meister ist. Aber in der Fußball-Bundesliga fallen jetzt heute auch die letzten Entscheidungen. Wer steigt ab, wer muss in die Relegation und wer spielt international? Besonders der Abstiegskampf wird zum echten Krimi. St. Pauli, Heidenheim und Wolfsburg haben alle 26 Punkte. Wolfsburg steht aber dank der besseren Tordifferenz auf dem Relegationsplatz. St. Pauli ist momentan Letzter. Die Entscheidungen fallen ab 15.30 Uhr, dann spielen alle Teams zeitgleich. 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
4: Es ist 2 Uhr, ich bin Yves Simon. Im Streit um neue US-Waffenlieferungen an Taiwan hat US-Präsident Trump eine schnelle Entscheidung angekündigt. Das hat er nach seinem Besuch in China in Aussicht gestellt. Vorher aber will Trump noch mit der Führung in Taiwan sprechen. Es geht dabei um Rüstungsgüter im Wert von rund 14 Milliarden Dollar. China warnt vor schweren Konsequenzen und sieht in den Waffenverkäufen ein Hindernis in den Beziehungen zu den USA, weil Peking Taiwan als Teil Chinas beansprucht. Wird es wie bei Michael Schulte oder sogar wie bei Lena? Oder aber droht Deutschland dieses Jahr mal wieder eine Pleite? In Wien, da steigt am Abend das Finale des Eurovision Song Contests. Viel diskutiert wird bei diesem ESC wieder mal über die Teilnahme Israels. Wegen Israels Vorgehen im Gaza-Krieg boykottieren einige Länder sogar den ESC. Für Deutschland tritt heute Abend Sarah Engels mit einem Frauenpower-Song an. Feier heißt er. Ronny Thorau berichtet.
5: Feuer hat Deutschland dieses Jahr auf jeden Fall. Nicht nur im Titel. Sarah Engels will auf der Bühne für viel Frauenpower sorgen. Mit viel Pyro, Trickkleid, sexy Dance-Moves und sie schmeißt sich rücklings von der Bühne in die Arme ihrer Tänzerinnen. Das soll auch zeigen, dass sich Frauen gegenseitig auffangen können. Buchmacher sehen Deutschland allerdings eher hinten und der frühe deutsche Startplatz beim Finale als Zweite ist eher ungünstig.
4: Bei dem toten Wal, der vor der dänischen Küste gefunden wurde, handelt es sich wohl um Buckelwal Timmy. Davon jedenfalls geht die dänische Umweltbehörde aus. Sicherheitshalber aber soll eine Gewebeprobe Gewissheit bringen.